0: Dieses Spiel ist beendet worden. Die Ermittler prüfen trotzdem weiter, ob noch jemand beteiligt war. In Sachsen zeigt sich inzwischen, was hätte passieren können. Innenminister Schuster sagt, im schlimmsten Fall hätte in der Region der Strom ausfallen können. Zoe Tassovali, Nachrichtenredaktion.
1: In Köln haben nach Polizeiangaben rund 9000 Menschen unter dem Motto "Stoppt den Rechtsextremismus in Sachsen-Anhalt und überall Demokratie stärken" demonstriert. Das Bündnis Köln stellt sich quer, hatte nach dem AfD-Wahlsieg dazu aufgerufen. Es wolle den Menschen Raum geben für erste Reaktionen, Protest und Analysen, teilte das Bündnis mit. Zum Sport. Borussia Dortmund hat zum Auftakt der Ligaphase der Fußball Champions League mit viel Mühe gewonnen. Im Duell mit dem spanischen Erstligisten FC Villarreal siegte der BVB mit 3:2. Überschattet wurde die Partie von der Auswechslung des Neuzugangs Konstantinos Karezas, der in der ersten Hälfte nach Kreislaufproblemen mit einer Trage vom Feld und ins Krankenhaus gebracht werden musste.
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3: Hallo auf die Straßen. Aktuell liegen uns keine Meldungen vor. Ihr habt freie Fahrt. In 30 Minuten gibt es hier das nächste Update. Kommt gut und sicher an euer Ziel.
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3: In Rüsselsheim haben wir aktuell 22 Grad, in Hofheim am Taunus ebenfalls 22. Aschaffenburg meldet 20 Grad. In der Nacht sinkt das Thermometer auf frische 10 Grad. Morgen erwartet euch ein Tag mit Wolken und sonnigen Abschnitten bei anfangs 10 Grad. Im Laufe des Tages steigt das Thermometer auf angenehme 22 Grad an.

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1: Ich bin Katrin Müller. In der Haushaltswoche im Bundestag steht heute Vormittag der Etat des Kanzleramts auf der Tagesordnung. Die Debatte wird von der Opposition traditionell für eine Abrechnung mit der Politik der Regierung insgesamt genutzt.
2: Finanzminister Klingbeil plant fürs kommende Jahr Ausgaben von über 555 Milliarden Euro. Gleichzeitig soll die Neuverschuldung deutlich steigen. Insgesamt sind mehr als 200 Milliarden Euro neue Schulden vorgesehen. Ein großer Teil des Geldes soll in die Verteidigung fließen. Mehrere Milliarden Euro sind auch für die Unterstützung der Ukraine vorgesehen. Finanziert werden soll ein Teil der Mehrausgaben unter anderem durch höhere Steuern auf Tabak, Alkohol, Sekt und eine neue Plastikabgabe. Ab 2028 drohen allerdings Milliardenlücken im Haushalt. Aus Berlin, David Riemer.
1: Die SPD-Bundestagsfraktion fordert nach dem weiteren Abrutschen deutscher Schülerinnen und Schüler beim PISA-Test ein Krisentreffen auf Bundesebene. Nach diesen Ergebnissen könne man nicht einfach zur Tagesordnung übergehen, sagte Fraktionsvizechefin Dagmar Schmidt der dpa. Bundesbildungsministerin Prien müsse jetzt die Initiative ergreifen. Deutschland brauche einen Bildungsgipfel von Bund, Ländern und Kommunen, so Schmidt. In Oslo wird heute der norwegische König Harald beigesetzt. Es werden Gäste aus verschiedenen europäischen Königshäusern und aus der Politik erwartet. Harald war Ende August im Alter von 89 Jahren gestorben.
3: Der norwegische König war im Volk sehr beliebt. Deshalb rechnet man damit, dass bis zu 200.000 Menschen in die Osloer Innenstadt strömen werden. Das gesamte Zentrum ist abgesperrt und die Polizei spricht von einem der größten Einsätze ihrer Geschichte. Um 12 Uhr wird der Sarg des Königs in einer Prozession vom Schloss bis zur Domkirche gebracht, wo mit einem Gottesdienst Abschied von ihm genommen wird. Beigesetzt wird er im Mausoleum in der Akershus Festung. Erst dann werden die Fahnen wieder voll gehisst und der neue König Håkon gefeiert. Aus Oslo, Sigrid Harms.
1: Zum Fußball. Ein hart erkämpfter Sieg, aber auch Sorgen beim BVB. Borussia Dortmund ist mit einem Erfolg gegen den FC Villarreal in die Champions League gestartet. Überschattet wurde das 3:2 allerdings von gesundheitlichen Problemen bei Konstantinos Karezas. Der griechische Neuzugang musste mit Kreislaufproblemen schon in der ersten Hälfte mit einer Trage vom Platz gebracht werden.
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4: Auf der A4 Richtung Kirchheimer Dreieck zwischen Wildeck-Hönebach und Friedewald gibt es 3 Kilometer Stau. Auf der A5 Richtung Kassel zwischen Ohmtal-Dreieck und Alsfeld-West gibt es 1 Kilometer Stau. Wir wünschen euch eine gute Fahrt.
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4: In Heidelberg haben wir aktuell 22 Grad. Darmstadt meldet 20 Grad und in Aschaffenburg sind es 23 Grad. In der Nacht sinkt das Thermometer auf frische 10 Grad. Morgen erwartet euch ein Tag mit Wolken und sonnigen Abschnitten. Bei anfangs 10 Grad, im Laufe des Tages steigt das Thermometer auf angenehme 22 Grad an.

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1: Ich bin Katrin Müller. In der Haushaltswoche im Bundestag steht heute Vormittag der Etat des Kanzleramts auf der Tagesordnung. Die Debatte wird von der Opposition traditionell für eine Abrechnung mit der Politik der Regierung insgesamt genutzt.
2: Finanzminister Klingbeil plant fürs kommende Jahr Ausgaben von über 555 Milliarden Euro. Gleichzeitig soll die Neuverschuldung deutlich steigen. Insgesamt sind mehr als 200 Milliarden Euro neue Schulden vorgesehen. Ein großer Teil des Geldes soll in die Verteidigung fließen. Mehrere Milliarden Euro sind auch für die Unterstützung der Ukraine vorgesehen. Finanziert werden soll ein Teil der Mehrausgaben unter anderem durch höhere Steuern auf Tabak, Alkohol, Sekt und eine neue Plastikabgabe. Ab 2028 drohen allerdings Milliardenlücken im Haushalt. Aus Berlin, David Riemer.
1: Die SPD-Bundestagsfraktion fordert nach dem weiteren Abrutschen deutscher Schülerinnen und Schüler beim PISA-Test ein Krisentreffen auf Bundesebene. Nach diesen Ergebnissen könne man nicht einfach zur Tagesordnung übergehen, sagte Fraktionsvizechefin Dagmar Schmidt der dpa. Bundesbildungsministerin Prien müsse jetzt die Initiative ergreifen. Deutschland brauche einen Bildungsgipfel von Bund, Ländern und Kommunen, so Schmidt. In Oslo wird heute der norwegische König Harald beigesetzt. Es werden Gäste aus verschiedenen europäischen Königshäusern und aus der Politik erwartet. Harald war Ende August im Alter von 89 Jahren gestorben.
3: Der norwegische König war im Volk sehr beliebt. Deshalb rechnet man damit, dass bis zu 200.000 Menschen in die Osloer Innenstadt strömen werden. Das gesamte Zentrum ist abgesperrt und die Polizei spricht von einem der größten Einsätze ihrer Geschichte. Um 12 Uhr wird der Sarg des Königs in einer Prozession vom Schloss bis zur Domkirche gebracht, wo mit einem Gottesdienst Abschied von ihm genommen wird. Beigesetzt wird er im Mausoleum in der Akershus Festung. Erst dann werden die Fahnen wieder voll gehisst und der neue König Håkon gefeiert. Aus Oslo, Sigrid Harms.
1: Zum Fußball. Ein hart erkämpfter Sieg, aber auch Sorgen beim BVB. Borussia Dortmund ist mit einem Erfolg gegen den FC Villarreal in die Champions League gestartet. Überschattet wurde das 3:2 allerdings von gesundheitlichen Problemen bei Konstantinos Karezas. Der griechische Neuzugang musste mit Kreislaufproblemen schon in der ersten Hälfte mit einer Trage vom Platz gebracht werden.
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4: Hallo auf die Straßen. Aktuell liegen uns keine Meldungen vor. Ihr habt freie Fahrt. In 30 Minuten gibt es hier das nächste Update. Kommt gut und sicher an euer Ziel.
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4: Bei euch in Bad Nauheim sind es aktuell 17 Grad. In Friedberg ebenfalls 17. Weilburg meldet 14 Grad. In der Nacht sinkt das Thermometer auf frische 10 Grad. Morgen erwartet euch ein Tag mit Wolken und sonnigen Abschnitten bei anfangs 10 Grad. Im Laufe des Tages steigt das Thermometer auf angenehme 22 Grad an.

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1: Ich bin Katrin Müller. Im Zollkonflikt zwischen den USA und Kanada geht es Schlag auf Schlag weiter. Nach den jüngsten Zöllen aus Ottawa kommt prompt eine Antwort aus Washington. Die Trump-Regierung kündigte Einfuhrverbote für bestimmte Produkte aus dem Nachbarland an. 3 Tage nach dem haushohen Sieg der AfD über die regierende CDU in Sachsen-Anhalt treffen die Chefs der beiden Parteien im Bundestag aufeinander. Die AfD-Partei und Fraktionsvorsitzende Weidel eröffnet heute als Oppositionsführerin die Generaldebatte in der Haushaltswoche. Anschließend redet Bundeskanzler und CDU-Chef Merz. Gestern hatte bereits Finanzminister Klingbeil seine Pläne für das kommende Jahr verteidigt.
2: Kanzler Merz und Finanzminister Klingbeil sind in der Haushaltsdebatte von der Opposition scharf kritisiert worden. Sie warf der Regierung Rechentricks und rekordverdächtiges Chaos vor. Klingbeil hielt dagegen. Die Koalition habe schmerzhafte Kompromisse machen und bei Finanzhilfen und Subventionen kürzen müssen. Nur so entstünden Spielräume für Investitionen in die Zukunft. Die AfD kritisierte vor allem die hohe Verschuldung und warf der Regierung verfassungswidrige Buchungstricks vor. Fürs kommende Jahr sind Ausgaben von über 550 Milliarden Euro und insgesamt mehr als 200 Milliarden Euro neue Schulden geplant. Aus Berlin, David Riemer.
1: Der mutmaßliche Saboteur hinter den Angriffen auf Stromleitungen in 3 Bundesländern wollte offenbar weitermachen. NRW-Innenminister Reul sagte, im Moment spreche alles für einen Einzeltäter. Festgenommen wurde der 48-Jährige bei Aachen, nachdem er einer Polizistin verdächtig aufgefallen war.
3: Als die Polizei den Mann schnappte, hatte er weitere Sprengmittel dabei. Auch in einem Zelt im Unterholz fanden die Beamten Sprengladungen. NRW-Innenminister Reul sagt deshalb ziemlich deutlich, der war immer noch unterwegs und wollte weitermachen. Dieses Spiel ist beendet worden. Die Ermittler prüfen trotzdem weiter, ob noch jemand beteiligt war. Zoe Tassovali, Nachrichtenredaktion.
1: Zum Sport. Borussia Dortmund hat zum Auftakt der Ligaphase der Fußball-Champions League mit viel Mühe gewonnen. Gegen den spanischen Erstligisten FC Villarreal siegte der BVB mit 3:2. Und Deutschlands Basketballerinnen haben erstmals in ihrer Geschichte das Viertelfinale bei der WM erreicht. Das Team besiegte Außenseiter Südkorea bei dem Heimturnier in Berlin ungefährdet mit 94:56.
4: Und jetzt für euch das Hessen-Update mit Martin Fischer. In Gießen ist ein früherer Kita-Erzieher wegen Verdachts auf sexuellen Missbrauch angeklagt worden. Laut der Staatsanwaltschaft soll der 34-jährige Schutzbefohlene in 25 Fällen missbraucht haben. Auf der A67 kam es zu Steinwürfen und beschädigten Windschutzscheiben. Laut der Polizei hatte eine 46-Jährige auf einer Brücke 2 Jungen gesehen. Und in Hessen können Besucher am Wochenende in Kinos für 5 Euro Film sehen. Bei den Veranstaltern gilt der Preis für alle Plätze und Vorstellungen am Kinotag. Mehr dazu hört ihr in den News um 9:30.
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5: Hallo auf die Straßen. Aktuell liegen uns keine Meldungen vor. Ihr habt freie Fahrt. In 30 Minuten gibt es hier das nächste Update. Kommt gut und sicher an euer Ziel.
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5: In Michelstadt haben wir aktuell 18 Grad. In Hofheim am Taunus sind es 19 Grad und Friedberg meldet 17 Grad. Heute erwartet euch am Vormittag noch teilweise bewölktes Wetter. Am Nachmittag lockert es dann auf. Das Ganze bei angenehmen 21 Grad.

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0: Hey Wölfe, hier ist euer Country Baron und ich habe jetzt drei Geschichten zu unserer Legende Johnny Cash. In den 90ern hat Johnny Cash alle mit dem Musikvideo zu Nine Inch Nails Hurt total überrascht. Das Video, das 2003 rausgekommen ist, zeigte Cash echt emotional unverletzlich und wurde mega gefeiert. MTV fand es großartig und es wurde zu einem der bekanntesten Musikvideos der frühen 2000er. Cash hat hier gezeigt, dass er verschiedene Musikstile und Generationen miteinander verbinden kann. And you could have it all. Am 13. Januar 1968 rockte Johnny Cash das Folsom State Prison mit einem legendären Konzert. Das Live-Album brachte ihn zurück in die Charts und ins Rampenlicht. Es war nicht nur ein großes musikalisches Ereignis, sondern auch ein Zeichen für die Rechte von Gefangenen. Der Auftritt half Cash, seine Karriere neu zu starten und machte ihn zu einem Symbol für Rehabilitierungsbemühungen. 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Johnny Cash's Hit A Boy Named Sue basiert auf seiner eigenen Kindheit. Im Song geht es um einen Jungen, den sein Vater mit dem Namen Sue ärgern will, um ihm Männlichkeit beizubringen. Cash hat oft erzählt, wie der Name ihm in der Kindheit Probleme gemacht hat und wie das seine Musik beeinflusst hat. Der Song war 1969 ein großer Erfolg und hat auch einen Grammy gewonnen.
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4: Mit Matten Fischer und in Hanau hat gestern der Prozess gegen einen 37-Jährigen wegen versuchten Totschlags begonnen. Laut dem Landgericht soll der Mann im Februar 24 in Bad Soden-Salbmünster mit seinem Auto gezielt auf zwei Jungen zugerast sein. Einen damals 14-Jährigen habe er erfasst und überrollt, wodurch dieser schwer verletzt wurde. Der zweite Junge hatte sich mit einem Sprung in eine Dornenhecke retten können. Die Staatsanwaltschaft wirft dem Angeklagten außerdem gefährliche Körperverletzung und gefährlichen Angriff in den Straßenverkehr vor. Nach dem Vorfall soll der Mann zunächst geflüchtet und später zurückgekehrt sein, aber nur um sein beschädigtes Auto abzutransportieren. Ein Urteil wird dann Ende September erwartet. In Gießen ist ein früherer Kita-Erzieher wegen Verdachts auf sexuellen Missbrauch angeklagt worden. Laut der Staatsanwaltschaft soll der 34-jährige Schutzbefohlene in 25 Fällen missbraucht haben. Außerdem werde ihm der Besitz von hunderttausenden jugendpornografischen Dateien vorgeworfen. Der Mann habe sich bisher nicht geäußert. Der Prozess soll Ende September beginnen. Auf der A67 bei Nauheim kam es zu Steinwürfen und beschädigten Windschutzscheiben. Laut der Polizei hatte eine Frau auf einer Brücke zwei 10 Jahre alte Jungen gesehen. Kurz darauf war ihre Scheibe dann beschädigt worden. Die Fahrerin blieb aber unverletzt. Die Polizei sucht jetzt nach Zeugen. Und in Hessen können Besucher am Wochenende in Kinos für nur 5 € Filme sehen. Laut den Veranstaltern gilt der Preis für alle Plätze und Vorstellungen. Gezeigt werden Filme, Klassiker und auch Previews.
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5: Hallo auf die Straßen. Aktuell liegen uns keine Meldungen vor. Ihr habt freie Fahrt. In 30 Minuten gibt es hier das nächste Update. Kommt gut und sicher an euer Ziel.
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5: In Mannheim haben wir aktuell 19 Grad. Montabaur meldet 11 Grad. In Alzey sind es 17 Grad. Heute erwartet euch am Vormittag noch teilweise bewölktes Wetter. Am Nachmittag lockert es dann auf. Das Ganze bei angenehmen 21 Grad.

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1: Ich bin Diana Kramer. In der Haushaltswoche im Bundestag steht heute Vormittag der Etat des Kanzleramts auf der Tagesordnung. Die Debatte wird von der Opposition traditionell für eine Abrechnung mit der Politik der Regierung insgesamt genutzt.
2: Finanzminister Klingbeil plant fürs kommende Jahr Ausgaben von über 555 Milliarden Euro. Gleichzeitig soll die Neuverschuldung deutlich steigen. Insgesamt sind mehr als 200 Milliarden Euro neue Schulden vorgesehen. Ein großer Teil des Geldes soll in die Verteidigung fließen. Mehrere Milliarden Euro sind auch für die Unterstützung der Ukraine vorgesehen. Finanziert werden soll ein Teil der Mehrausgaben unter anderem durch höhere Steuern auf Tabak, Alkohol, Sekt und eine neue Plastikabgabe. Ab 2028 drohen allerdings Milliardenlücken im Haushalt. David Riemer, Berlin.
1: Der festgenommene mutmaßliche Stromnetzsaboteur hat nach Angaben von NRW-Innenminister Herbert Reul seine Angriffe fortsetzen wollen. Der Mann war immer noch unterwegs und wollte weitermachen. Dieses Spiel sei gestern beendet worden, sagte Reul in Duisburg. Im Moment spreche alles dafür, dass er als Einzeltäter agierte, so Reul. Nach der Serie von Sabotageangriffen auf das Stromnetz in mehreren Bundesländern hatte die Polizei den gesuchten 48-jährigen Verdächtigen gestern in der Nähe des Kraftwerks Weißweiler bei Aachen festgenommen. Im Zollkonflikt zwischen den USA und Kanada geht es Schlag auf Schlag weiter. Nach den jüngsten Zöllen aus Ottawa kommt prompt eine Antwort aus Washington. Die Trump-Regierung kündigte Einfuhrverbote für bestimmte Produkte aus dem Nachbarland an.
3: Trump ist sauer auf Kanada und greift zu drastischen Maßnahmen. Ab Ende des Monats gibt es Einfuhrverbote für bestimmte Molkereiprodukte, Wein, Bier und Schnaps und Motorräder. Das sind milliardenschwere Warenwerte und damit will Washington Kanada im Zollstreit zum Einlenken zwingen. Ottawa hatte zuvor Gegenzölle auf US-Importe verhängt. Handelsgespräche waren ins Leere gelaufen. Trump hatte den Streit vom Zaun gebrochen, weil er sich von Kanada ausgenutzt fühlt. Er hatte auch den Lake Ontario in Lake America umbenannt. Tina Eck, USA.
1: Zum Fußball. Borussia Dortmund hat zum Auftakt der Ligaphase der Champions League einen Sieg eingefahren, allerdings mit viel Mühe. Im Duell mit dem spanischen Erstligisten FC Villarreal gewann der BVB mit 3:2.
4: Und jetzt für euch das Hessen-Update mit Martin Fischer. In Gießen ist ein früherer Kita-Erzieher wegen Verdachts auf sexuellen Missbrauch angeklagt worden. Laut der Staatsanwaltschaft soll der 34-jährige Schutzbefohlene in 25 Fällen missbraucht haben. Auf der A67 kam es zu Steinwürfen und beschädigten Windschutzscheiben. Laut der Polizei hat ein 46-Jähriger auf einer Brücke zwei Jungen gesehen. Und in Hessen können Besucher am Wochenende in Kinos für 5 Euro Filme sehen. Laut den Veranstaltern gilt der Preis für alle Plätze und Vorstellungen am Kinotag. Mehr dazu hört ihr in den News um 9:30.
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5: Hallo auf die Straßen. Aktuell liegen uns keine Meldungen vor. Ihr habt freie Fahrt. In 30 Minuten gibt es hier das nächste Update. Kommt gut und sicher an euer Ziel.
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5: In Heidelberg haben wir aktuell 19 Grad, in Alzey sind es 17 und Gießen meldet 14 Grad. Heute erwartet euch am Vormittag noch teilweise bewölktes Wetter. Am Nachmittag lockert es dann auf, das Ganze bei angenehmen 21 Grad.
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6: Hey ho und wunderschönen Mittwoch. Es ist Mittwoch, der 9. September. Und mittwochs heißt es hier auf The Wolf ja immer, es wird Zeit für unseren Legendentag. Und da wollen wir heute nochmal Willie Nelson hochleben lassen mit seinen größten Stories, mit seinen größten Songs und das eben auch schon in dieser Stunde. Das machen wir gleich direkt nach der neuen Nummer von Lainey Wilson und John Mayer und hier ist nochmal Shania Twain für euch. I'm gonna get you good. Kommt gut rein in diesen Mittwoch.
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2: Jetzt widmen wir uns einer wahren Musikikone, Willie Nelson.
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2: Nelson wurde am 29. April 33 im sonnigen Texas geboren. Willie ist mittlerweile also über 90 Jahre alt. Seine lange Karriere begann in den 50er Jahren und seitdem hat er die Welt mit seiner einzigartigen Musik begeistert.
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2: Willie Nelson hatte 22 Nummer 1 Hits und 14 Nummer 1 Alben in den Billboard Country Charts. Zu seinen bekanntesten Songs zählen Blue Eyes Crying in the Rain, On the Road Again und Always on My Mind.
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2: Außerdem war er in fast 40 Film- und Fernsehproduktionen als Schauspieler dabei. Zum Beispiel bei Miami Vice oder auch beim verrückten Detektiv Monk. Seinen ersten Song schrieb er übrigens mit nur 7 Jahren. Sein erstes Geld verdiente er sich mit dem Verkauf von Bibeln. Und eine Sache ist ihm fast so wichtig wie Country-Musik: sein Gras. Einmal lief er sogar angeblich in ein brennendes Haus, um sein Marihuana zu retten. Nelson setzt sich außerdem seit vielen Jahren für die Legalisierung von Marihuana ein. Diese Leidenschaft führte sogar zur Gründung seiner eigenen Marihuana-Marke namens Willie's Reserve.

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7: Mit Martin Fischer und in Hanau hat gestern der Prozess gegen einen 37-Jährigen wegen versuchten Totschlags begonnen. Laut dem Landgericht soll der Mann im Februar 24 in Bad Soden-Salmünster mit seinem Auto gezielt auf zwei Jungen zugerast sein. Einen damals 14-Jährigen habe er erfasst und überrollt, wodurch dieser schwer verletzt wurde. Der zweite Junge hatte sich mit einem Sprung in eine Dornenhecke retten können. Die Staatsanwaltschaft wirft dem Angeklagten außerdem gefährliche Körperverletzung und gefährlichen Eingriff in den Straßenverkehr vor. Nach dem Vorfall soll der Mann zunächst geflüchtet und später zurückgekehrt sein, aber nur um sein beschädigtes Auto abzutransportieren. Ein Urteil wird dann Ende September erwartet. In Gießen ist ein früherer Kita-Erzieher wegen Verdachts auf sexuellen Missbrauch angeklagt worden. Laut der Staatsanwaltschaft soll der 34-jährige Schutzbefohlene in 25 Fällen missbraucht haben. Außerdem werde ihm der Besitz von hunderttausenden jugendpornografischen Dateien vorgeworfen. Der Mann habe sich bisher nicht geäußert. Der Prozess soll Ende September beginnen. Auf der A67 bei Nauheim kam es zu Steinwürfen und beschädigten Windschutzscheiben. Laut der Polizei hatte eine Frau auf einer Brücke zwei 10 Jahre alte Jungen gesehen. Kurz darauf war ihre Scheibe dann beschädigt worden. Die Fahrerin blieb aber unverletzt. Die Polizei sucht jetzt nach Zeugen. Und in Hessen können Besucher am Wochenende in Kinos für nur 5 € Filme sehen. Laut den Veranstaltern gilt der Preis für alle Plätze und Vorstellungen. Gezeigt werden Filme, Klassiker und auch Previews.
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8: Auf der A661 Richtung Bad Homburg zwischen Bad Homburger Kreuz und Bad Homburg liegt ein totes Tier auf der Fahrbahn. Auf der A7 Richtung Fulda zwischen Bad Brückenau-Wildflecken und Fuldaer Dreieck gibt es dichter Verkehr. Habt eine gute und sichere Fahrt.
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8: In Frankfurt sind es aktuell 17 Grad, in Pfungstadt haben wir 18 und in Mainz ebenfalls 17 Grad. Heute erwartet euch am Vormittag noch teilweise bewölktes Wetter. Am Nachmittag lockert es dann auf, das Ganze bei angenehmen 21 Grad.
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9: Hey ho, einen wunderschönen Mittwoch. Mittwoch, 9. September. Lasst uns nicht lange rumschnacken. Jetzt gibt's die neue Nummer von Jelly Roll. Die heißt Hands Up. Euch einen schönen Mittwoch.

Rest in Peace, Ruhe in Frieden, Dolly Parton, 9 to 5 haben wir ja gerade gehört im neuen Country Morgen auf The Wolf, Dolly. Du wirst nicht vergessen, ich habe es gestern glaube ich schon einmal erzählt, ich finde das so krass, auch 2 Wochen nach ihrem Tod, es wird einfach nur über sie gesprochen, weil es einfach noch so viele tolle Gesten auch mittlerweile gibt. Es gibt den Dolly Parton Tag jetzt wirklich dort, der Flughafen in Nashville soll umbenannt werden. Dann wurde jetzt natürlich nochmal ihre gesamte Stiftung einfach vom Staat Tennessee wirklich übernommen und finanziert. Also wirklich ganz, ganz viele schöne Aktionen, die es seitdem gegeben hat. Und das zeigt auch, die Country Community, die hält einfach zusammen. Wir machen weiter mit Cody Johnson hier auf The Wolf mit Till You Can't.

0: unterwegs zu sein. Und dann hat er die Idee einfach nur im Flugzeug aufgeschrieben und daraus ist dann später einer der bekanntesten Country-Songs überhaupt entstanden. Und ganz ehrlich, wenn es einen Song gibt, bei dem man sofort Lust bekommt, selber wieder unterwegs zu sein, dann ist es wahrscheinlich auch der. Deswegen heute Willie Nelson mit On the Road Again als mein The Wolf Song of the Day.
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1: Ich bin Diana Kramer. In der Haushaltswoche im Bundestag steht heute Vormittag der Etat des Kanzleramts auf der Tagesordnung. Die Debatte wird von der Opposition traditionell für eine Abrechnung mit der Politik der Regierung insgesamt genutzt.
2: Finanzminister Klingbeil plant fürs kommende Jahr Ausgaben von über 555 Milliarden Euro. Gleichzeitig soll die Neuverschuldung deutlich steigen. Insgesamt sind mehr als 200 Milliarden Euro neue Schulden vorgesehen. Ein großer Teil des Geldes soll in die Verteidigung fließen. Mehrere Milliarden Euro sind auch für die Unterstützung der Ukraine vorgesehen. Finanziert werden soll ein Teil der Mehrausgaben unter anderem durch höhere Steuern auf Tabak, Alkohol, Sekt und eine neue Plastikabgabe. Ab 2028 drohen allerdings Milliardenlücken im Haushalt. David Riemer, Berlin.
1: Der festgenommene mutmaßliche Stromnetzsaboteur hat nach Angaben von NRW-Innenminister Herbert Reul seine Angriffe fortsetzen wollen. Der Mann war immer noch unterwegs und wollte weitermachen. Dieses Spiel sei gestern beendet worden, sagte Reul in Duisburg. Im Moment spreche alles dafür, dass er als Einzeltäter agierte, so Reul. Nach der Serie von Sabotageangriffen auf das Stromnetz in mehreren Bundesländern hatte die Polizei den gesuchten 48-jährigen Verdächtigen gestern in der Nähe des Kraftwerks Weißweiler bei Aachen festgenommen. Im Zollkonflikt zwischen den USA und Kanada geht es Schlag auf Schlag weiter. Nach den jüngsten Zöllen aus Ottawa kommt prompt eine Antwort aus Washington. Die Trump-Regierung kündigte Einfuhrverbote für bestimmte Produkte aus dem Nachbarland an.
3: Trump ist sauer auf Kanada und greift zu drastischen Maßnahmen. Ab Ende des Monats gibt es Einfuhrverbote für bestimmte Molkereiprodukte, Wein, Bier und Schnaps und Motorräder. Das sind milliardenschwere Warenwerte und damit will Washington Kanada im Zollstreit zum Einlenken zwingen. Ottawa hatte zuvor Gegenzölle auf US-Importe verhängt. Handelsgespräche waren ins Leere gelaufen. Trump hatte den Streit vom Zaun gebrochen, weil er sich von Kanada ausgenutzt fühlt. Er hatte auch den Lake Ontario in Lake America umbenannt. Tina Eck, USA.
1: Zum Fußball. Borussia Dortmund hat zum Auftakt der Ligaphase der Champions League einen Sieg eingefahren, allerdings mit viel Mühe. Im Duell mit dem spanischen Erstligisten FC Villarreal gewann der BVB mit 3:2.
4: Und jetzt für euch das Hessen-Update mit Martin Fischer. In Gießen ist ein früherer Kita-Erzieher wegen Verdachts auf sexuellen Missbrauch angeklagt worden. Laut der Staatsanwaltschaft soll der 34-jährige Schutzbefohlene in 25 Fällen missbraucht haben. Auf der A67 kam es zu Steinwürfen und beschädigten Windschutzscheiben. Laut der Polizei hatte eine 46-Jährige auf einer Brücke zwei Jungen gesehen. Und in Hessen können Besucher am Wochenende in Kinos für 5 Euro Filme sehen. Laut den Veranstaltern gilt der Preis für alle Plätze und Vorstellungen am Kinotag. Mehr dazu hört ihr in den News um 9:30.
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5: Auf der A643 Richtung Wiesbaden gibt es zwischen dem Dreieck Mainz und dem Schiersteiner Kreuz 2 Kilometer stockenden Verkehr. Auf der A60 Richtung Rüsselsheim stockt der Verkehr zwischen Ginsheim-Gustavsburg und Bischofsheim auf 1 Kilometer. Gute Fahrt.
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5: In Friedberg haben wir aktuell 15 Grad. Babenhausen meldet 17 Grad, genauso wie Heppenheim. Heute erwartet euch am Vormittag noch teilweise bewölktes Wetter. Am Nachmittag lockert es dann auf, das Ganze bei angenehmen 21 Grad.
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6: Hey ho, kurz nach 7 ihr hört den neuen Country Morgen hier auf The Wolf. Und ich habe gleich für euch Stella Lefty mit Boston, davor noch die Bellamy Brothers Games People Play und jetzt gibt's eine Nummer von Ella Langley und Hardy aus dem letzten Jahr, die heißt Never Met Anyone Like You. Kommt gut rein in diesen Mittwoch.

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Oh.

Zach John King mit Lucio hier im neuen Country Morgen auf The Wolf. Und jetzt geht's weiter mit einem richtig legendären Song, Juice Newton und Playing with my Queen of Hearts. Schönen Mittwoch.

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0: Gemeinsam schauen wir jetzt auf die Top 3 Country Songs aus dem Jahr 1993.
1: Platz 3.
0: George Strait, Easy Come, Easy Go.
2: So long, daher kommen die aufs Bild.
1: Platz 2.
0: John Michael Montgomery, I Love the Way You Love Me.
1: Platz 1.
0: Kaum ein Songname ist als Radiomoderator schwerer auszusprechen. Alan Jackson mit Chattahoochee.

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2: Mit Matten Fischer und in Hanau hat gestern der Prozess gegen einen 37-Jährigen wegen versuchten Totschlags begonnen. Laut dem Landgericht soll der Mann im Februar 24 in Bad Soden-Salmünster mit seinem Auto gezielt auf zwei Jungen zugerast sein. Einen damals 14-Jährigen habe er erfasst und überrollt, wodurch dieser schwer verletzt wurde. Der zweite Junge hatte sich mit einem Sprung in eine Dornenhecke retten können. Die Staatsanwaltschaft wirft dem Angeklagten außerdem gefährliche Körperverletzung und gefährlichen Angriff in den Straßenverkehr vor. Nach dem Vorfall soll der Mann zunächst geflüchtet und später zurückgekehrt sein, aber nur um sein beschädigtes Auto abzutransportieren. Ein Urteil wird dann Ende September erwartet. In Gießen ist ein früherer Kita-Erzieher wegen Verdachts auf sexuellen Missbrauch angeklagt worden. Laut der Staatsanwaltschaft soll der 34-jährige Schutzbefohlene in 25 Fällen missbraucht haben. Außerdem werde ihm der Besitz von hunderttausenden jugendpornografischen Dateien vorgeworfen. Der Mann habe sich bisher nicht geäußert. Der Prozess soll Ende September beginnen. Auf der A67 bei Nauheim kam es zu Steinwürfen und beschädigten Windschutzscheiben. Laut der Polizei hatte eine Frau auf einer Brücke zwei 10 Jahre alte Jungen gesehen. Kurz darauf war ihre Scheibe dann beschädigt worden. Die Fahrerin blieb aber unverletzt. Die Polizei sucht jetzt nach Zeugen. Und in Hessen können Besucher am Wochenende in Kinos für nur 5 € Filme sehen. Laut den Veranstaltern gilt der Preis für alle Plätze und Vorstellungen. Gezeigt werden Filme, Klassiker und auch Previews.
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3: Auf der A643 Richtung Wiesbaden zwischen Dreieck Mainz und Schiersteiner Kreuz gibt es 3 Kilometer Stau. Auf der A3 Richtung Frankfurt zwischen Hanau und Offenbach stockt der Verkehr auf 2 Kilometern. Auf der A7 Richtung Kassel stockt es ebenfalls auf 2 Kilometern zwischen Bad Hersfeld West und Homberg. Habt eine gute und sichere Fahrt.
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3: In Wetzlar haben wir aktuell 13 Grad, in Idstein sind es 15 und Bürstadt meldet 17 Grad. Heute erwartet euch am Vormittag noch teilweise bewölktes Wetter. Am Nachmittag lockert es dann auf, das Ganze bei angenehmen 21 Grad.
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4: Hey ho, wunderschönen Mittwoch, 9. September, kurz nach 7:30 und gleich geht's dann schon wieder weiter mit unserem Legendentag. Wir wollen heute Willie Nelson nochmal hochleben lassen mit seinen größten Songs, mit seinen größten Stories. Und das tun wir dann gleich in ein paar Minuten auch wieder direkt nach Faithful Piece of My Heart. Und jetzt gibt's den wunderbaren Max McKnown und zwar mit seiner Nummer Done For. Schönen Mittwoch!

0: Jeden Mittwoch feiern wir hier auf The Wolf eine Legende des Countrys. Mit seinen größten Songs, mit seinen größten Stories. Und heute machen wir das mit Willie Nelson.
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2: Jetzt widmen wir uns einer wahren Musikikone, Willie Nelson.
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2: Nelson wurde am 29. April 1933 im sonnigen Texas geboren. Willie ist mittlerweile also über 90 Jahre alt. Seine lange Karriere begann in den 50er Jahren und seitdem hat er die Welt mit seiner einzigartigen Musik begeistert.
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2: Willie Nelson hatte 22 Nummer 1 Hits und 14 Nummer 1 Alben in den Billboard Country Charts. Zu seinen bekanntesten Songs zählen Blue Eyes Crying in the Rain, On the Road Again und Always on My Mind.
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2: Außerdem war er in fast 40 Film- und Fernsehproduktionen als Schauspieler dabei. Zum Beispiel bei Miami Vice oder auch beim verrückten Detektiv Monk. Seinen ersten Song schrieb er übrigens mit nur 7 Jahren. Sein erstes Geld verdiente er sich mit dem Verkauf von Bibeln. Und eine Sache ist ihm fast so wichtig wie Country-Musik: sein Gras. Einmal lief er sogar angeblich in ein brennendes Haus, um sein Marihuana zu retten. Nelson setzt sich außerdem seit vielen Jahren für die Legalisierung von Marihuana ein. Diese Leidenschaft führte sogar zur Gründung seiner eigenen Marihuana-Marke namens Willie's Reserve.

Jordan Davis, seine ganz, ganz neue Nummer, Let It Go heißt die, gefällt mir persönlich richtig gut. Und wir machen jetzt direkt hier weiter im neuen Country Morgen auf Wolf mit dem Boss und zwar mit Bruce Springsteen. Hier ist Cover Me. Schönen Mittwoch.

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1: Ich bin Diana Kramer. 3 Tage nach dem Wahlsieg der AfD in Sachsen-Anhalt treffen deren Vorsitzende Alice Weidel und CDU-Chef Friedrich Merz heute im Bundestag aufeinander. Weidel eröffnet als Oppositionsführerin die Generaldebatte in der Haushaltswoche. Anschließend spricht der Kanzler.
2: AfD-Chefin Weidel wird ihre Rede genießen, zumal sie Rückenwind aus Washington hat. Denn US-Präsident Trump hat der Partei vor wenigen Stunden höchstpersönlich Glückwünsche zum Wahlerfolg ausgesprochen. Auf der anderen Seite ein geschwächter Kanzler. Merz wird in seiner CDU für das Wahldebakel in Sachsen-Anhalt mitverantwortlich gemacht. Er selbst hat inzwischen Fehler eingestanden, einen Rückzug aus dem Kanzleramt lehnt er aber ab. Merz hat außerdem klargestellt, dass er an seinen geplanten Reformen in der schwarz-roten Koalition festhalten will. David Riemer, Berlin.
1: Der festgenommene mutmaßliche Stromnetzsaboteur wollte nach Angaben von NRW-Innenminister Herbert Reul seine Angriffe fortsetzen. Der Mann war immer noch unterwegs und wollte weitermachen. Dieses Spiel sei gestern beendet worden, sagte Reul in Duisburg. Im Moment spreche alles dafür, dass er als Einzeltäter agierte, so Reul. Nach einer ganzen Serie von Sabotageangriffen auf das Stromnetz in mehreren Bundesländern hatte die Polizei den gesuchten 48-Jährigen gestern in der Nähe des Kraftwerks Weißweiler bei Aachen festgenommen. Im Zollkonflikt zwischen den USA und Kanada geht es Schlag auf Schlag weiter. Nach den jüngsten Zöllen aus Ottawa kommt prompt eine Antwort aus Washington. Die Trump-Regierung kündigte Einfuhrverbote für bestimmte Produkte aus dem Nachbarland an.
3: Trump ist sauer auf Kanada und greift zu drastischen Maßnahmen. Ab Ende des Monats gibt es Einfuhrverbote für bestimmte Molkereiprodukte, Wein, Bier und Schnaps und Motorräder. Das sind milliardenschwere Warenwerte und damit will Washington Kanada im Zollstreit zum Einlenken zwingen. Ottawa hatte zuvor Gegenzölle auf US-Importe verhängt. Handelsgespräche waren ins Leere gelaufen. Trump hatte den Streit vom Zaun gebrochen, weil er sich von Kanada ausgenutzt fühlt. Er hatte auch den Lake Ontario in Lake America umbenannt. Tina Eck, USA.
1: Zum Fußball. Borussia Dortmund hat zum Auftakt der Ligaphase der Champions League einen Sieg eingefahren, wenn auch mit Mühe. Im Duell mit dem spanischen Erstligisten FC Villarreal gewann der BVB mit 3:2.
4: Und jetzt für euch das Hessen-Update mit Martin Fischer. In Gießen ist ein früherer Kita-Erzieher wegen Verdachts auf sexuellen Missbrauch angeklagt worden. Laut der Staatsanwaltschaft soll der 34-jährige Schutzbefohlene in 25 Fällen missbraucht haben. Auf der A67 kam es zu Steinwürfen und beschädigten Windschutzscheiben. Laut der Polizei hat eine 46-Jährige auf einer Brücke 2 Jungen gesehen. Und in Hessen können Besucher am Wochenende in Kinos für 5 Euro Filme sehen. Bei den Veranstaltern gilt der Preis für alle Plätze und Vorstellungen am Kinotag. Mehr dazu hört ihr in den News um 9:30.
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5: Auf der A60 Richtung Rüsselsheim gibt es zwischen Mainz-Laubenheim und Rüsselsheim-Königstetten 7 Kilometer Stau. Auf der A7 Richtung Kassel gibt es zwischen Kirchheimer Dreieck und Homberg 4 Kilometer stockenden Verkehr. In der Gegenrichtung steht ihr zwischen Fulda Nord und Fulda Mitte auf 1 Kilometer im Stau. Gute Fahrt.
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5: Bei euch in Weilburg sind es aktuell 13 Grad. In Aschaffenburg messen wir 18 und Pforzheim meldet 15 Grad. Heute erwartet euch ein wechselhafter Tag mit teils bewölktem Himmel und Regen. Das Ganze bei maximal 21 Grad.
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6: Hey ho, kurz nach 8, Mittwoch, 9. September. Mittwochs hier auf The Wolf immer unser Legendentag. Und deswegen wollen wir heute hier Willie Nelson höher leben lassen, das natürlich auch nochmal in dieser Stunde mit seinen größten Stories, mit seinen größten Songs. Was für eine Legende. Der Mann ist Mitte 90 und produziert trotzdem noch ein Album nach dem nächsten. Es ist echt Wahnsinn. Wir kommen aber gemütlich rein in diese Stunde, gleich mit den Traveling Wilburys End of a Line und los geht's jetzt mit Cole Phillips. Here's a good guy.

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0: Wunderschönen guten Morgen, liebe Wölfe. Wir dürfen uns jetzt auf eine neue Runde von Lauries Song of the Day freuen. Und da hat sie uns heute natürlich an unserem Legendentag einen Song von Willie Nelson mitgebracht.
1: Hello everybody, heute ist wieder Legendentag by the Wolf und ich habe heute einen Song dabei, bei dem ich die Entstehungsgeschichte fast genauso cool wie den Song selbst finde. On the Road Again von Willie Nelson wurde nämlich ursprünglich für den Film Honeysuckle Rose geschrieben. Es ist so gewesen, dass Willie damals zufällig mit dem Produzenten und Regisseuren im Flugzeug saß und die beiden dann zu ihm meinten, wir brauchen eigentlich noch einen Song darüber, ständig unterwegs zu sein. Und dann hat er die Idee einfach nur im Flugzeug aufgeschrieben und daraus ist dann später einer der bekanntesten Country-Songs überhaupt entstanden. Und ganz ehrlich, wenn es einen Song gibt, bei dem man sofort Lust bekommt, selber wieder unterwegs zu sein, dann ist es wahrscheinlich auch der. Deswegen heute Willie Nelson mit On the Road Again als mein The Wolf Song of the Day.
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0: gibt es bei uns die Top 5 Fakten über Toby Keith, die man selbst im Country-Mecker Nashville nicht kennt.
1: Fakt 5.
0: Toby's Song Should Have Been a Cowboy war der meistgehörte Country-Song der 90er Jahre.
1: Fakt 4.
0: Im Jahr 2002 hatte Toby Keith einen Auftritt in der Halbzeitshow des Super Bowl zusammen mit den Rocklegenden Sting und No Doubt.
1: Fakt 3.
0: Abgesehen von seiner Tochter nahm er nie ein Lied mit einer weiblichen Sängerin für eines seiner Alben auf.
1: Fakt 2.
0: Toby Keith wurde insgesamt für 7 Grammys nominiert, hat aber leider nie einen gewonnen.
1: Fakt 1.
0: Einer der ersten Orte, an dem Toby nach seinem Umzug nach Nashville Musik machte, war ein Hotdog-Stand.

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3: Mit Matten Fischer und in Hanau hat gestern der Prozess gegen einen 37-Jährigen wegen versuchten Totschlags begonnen. Laut dem Landgericht soll der Mann im Februar 24 in Bad Soden-Salmünster mit seinem Auto gezielt auf zwei Jungen zugerast sein. Einen damals 14-Jährigen habe er erfasst und überrollt, wodurch dieser schwer verletzt wurde. Der zweite Junge hatte sich mit einem Sprung in eine Dornenhecke retten können. Die Staatsanwaltschaft wirft dem Angeklagten außerdem gefährliche Körperverletzung und gefährlichen Eingriff in den Straßenverkehr vor. Nach dem Vorfall soll der Mann zunächst geflüchtet und später zurückgekehrt sein, aber nur um sein beschädigtes Auto abzutransportieren. Ein Urteil wird dann Ende September erwartet. In Gießen ist ein früherer Kita-Erzieher wegen Verdachts auf sexuellen Missbrauch angeklagt worden. Laut der Staatsanwaltschaft soll der 34-jährige Schutzbefohlene in 25 Fällen missbraucht haben. Außerdem werde ihm der Besitz von hunderttausenden jugendpornografischen Dateien vorgeworfen. Der Mann habe sich bisher nicht geäußert. Der Prozess soll Ende September beginnen. Auf der A67 bei Nauheim kam es zu Steinwürfen und beschädigten Windschutzscheiben. Laut der Polizei hatte eine Frau auf einer Brücke zwei 10 Jahre alte Jungen gesehen. Kurz darauf war ihre Scheibe dann beschädigt worden. Die Fahrerin blieb aber unverletzt. Die Polizei sucht jetzt nach Zeugen. Und in Hessen können Besucher am Wochenende in Kinos für nur 5 € Filme sehen. Laut den Veranstaltern gilt der Preis für alle Plätze und Vorstellungen. Gezeigt werden Filme, Klassiker und auch Previews.
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4: Auf der A60 Richtung Rüsselsheim gibt es zwischen Mainz-Laubenheim und Rüsselsheim-Königstetten 9 Kilometer Stau. Auf der A3 Richtung Frankfurt kommt es zwischen Hanau und Frankfurt Süd zu 8 Kilometern stockendem Verkehr. In der Gegenrichtung, Richtung Würzburg, stockt der Verkehr zwischen Frankfurt Süd und dem Offenbacher Kreuz auf 3 Kilometern. Gute Fahrt.
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4: In Hanau sind es aktuell 16 Grad, in Mainz ebenfalls 16 und auch in Hofheim am Taunus messen wir 16 Grad. Heute erwartet euch ein wechselhafter Tag mit teils bewölktem Himmel und Regen. Das Ganze bei maximal 21 Grad.
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5: Hey ho, schon wieder Bergfest, schon wieder Mittwoch. Ey, da ganz hinten, da kann ich schon langsam wieder das Wochenende sehen. Also das ist doch gar nicht mehr so lang hin und vor allem kommen wir gut dorthin. Und zwar mit richtig gutem Country. Gleich Travis Tritt, Burning Love und los geht's jetzt mit der neuen Nummer von Dasher. Hier ist ein Memo.

Travis Tritt und sein Cover von Burning Love. Kommt alle Gute zur Arbeit oder euch eben einen schönen Arbeitstag, falls ihr schon im Büro angekommen seid. Von mir gibt's jetzt Russell Dickerson, Worth Your Wild. Ihr hört The Wolf, den neuen Country-Morgen. Mit mir, Settle, ich grüße euch.

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1: Ich bin Diana Kramer. Der haushohe Sieg der AfD in Sachsen-Anhalt, die Union weiter im Umfrageschock, dazu viel Kritik an den Reformen und den gigantischen Schulden im Haushalt für das kommende Jahr. Es dürfte heute hochhergehen bei der Generaldebatte im Bundestag. Eröffnet wird die am Vormittag von der Partei- und Fraktionsvorsitzenden der AfD Alice Weidel. Danach redet Bundeskanzler Friedrich Merz. Vor dem Hintergrund des haushohen Wahlsiegs der AfD in Sachsen-Anhalt wird mit einem verbalen Schlagabtausch gerechnet. Letzter Staatsakt für Harald V. Der norwegische König wird heute in Oslo beigesetzt. Zu der Trauerfeier werden Gäste aus den europäischen Königshäusern und aus der Politik erwartet. Harald war Ende August im Alter von 89 Jahren gestorben.
2: Der norwegische König war im Volk sehr beliebt. Deshalb rechnet man damit, dass bis zu 200.000 Menschen in die Osloer Innenstadt strömen werden. Das gesamte Zentrum ist abgesperrt und die Polizei spricht von einem der größten Einsätze ihrer Geschichte. Um 12 Uhr wird der Sarg des Königs in einer Prozession vom Schloss bis zur Domkirche gebracht, wo mit einem Gottesdienst Abschied von ihm genommen wird. Beigesetzt wird er im Mausoleum in der Akershus Festung. Erst dann werden die Fahnen wieder voll gehisst und der neue König Håkon gefeiert. Aus Oslo, Sigrid Harms.
1: Wer Geld zum Sparen anlegen will, für den lohnt sich im Moment Tages- und Festgeld. Die Zinssätze dafür sind derzeit so hoch wie lange nicht. Aktuell erhalten Anleger bei mindestens 11 Geldhäusern zeitweise einen Zinssatz über 3,5%. Das zeigt eine Analyse des Vergleichsportals Verivox.
3: Teils sind im Moment bis zu 4,25% an Zins drin, wenn man sein Geld als Tagesgeld anlegt. Doch Vorsicht, bitte genau das Kleingedruckte lesen. Die derzeit attraktiven Zinssätze gelten häufig nur für einige Monate. Danach bringt das festgelegte Geld nur noch wenig ein oder der Sparer wechselt erneut die Bank. Denn die derzeit relativ hohen Zinsen für Tagesgeld gelten meist nur für Neukunden. Beim Festgeld mit zum Beispiel 2 Jahren Laufzeit sind im Moment im Schnitt 2,55% drin. Lea Matschulat, Redaktion.
1: Zum Fußball. Borussia Dortmund hat sein Auftaktspiel in der neuen Champions-League-Saison gewonnen. Gegen den spanischen Vertreter FC Villarreal siegte der BVB mit 3:2.
4: Jetzt für euch das Hessen-Update mit Vincent Schulze. Hessens Ministerpräsident Boris Rhein sieht eine mögliche Prüfung der AfD skeptisch. Der CDU-Politiker setzt stattdessen darauf, die Partei politisch klein zu machen. Die Thüringer Gemeinde Gerstungen denkt über einen Wechsel nach Hessen nach. Bürgermeister Daniel Stephan sieht seine Gemeinde vom eigenen Bundesland vernachlässigt. Und 30.000 Burpees in gut 6 Tagen. Kevin aus Baunatal hat damit einen neuen Weltrekord aufgestellt. Er legte so die komplette Marathondistanz von rund 42 Kilometern zurück.
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5: Auf der A5 Richtung Frankfurt gibt es zwischen Friedberg und Frankfurt-Westhafen 9 Kilometer Stau. Im weiteren Verlauf Richtung Frankfurt steht ihr zwischen Zeppelinheim und Frankfurt-Niederrad auf 4 Kilometern. Dort steht ein kaputtes Fahrzeug auf dem Standstreifen. Auf der A3 Richtung Frankfurt stockt der Verkehr zwischen Hanau und Frankfurt-Süd auf 8 Kilometern. In der Gegenrichtung Richtung Würzburg gibt es zwischen Frankfurt-Süd und dem Offenbacher Kreuz 2 Kilometer stockenden Verkehr. Wir wünschen euch eine gute Fahrt.
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5: Bei euch in Alzey sind es aktuell 16 Grad. In Wetzlar und Montabaur messen wir jeweils 14 Grad. Heute erwartet euch ein wechselhafter Tag mit teils bewölktem Himmel und Regen. Das Ganze bei maximal 21 Grad.

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1: Mit Matten Fischer und in Hanau hat gestern der Prozess gegen einen 37-Jährigen wegen versuchten Totschlags begonnen. Laut dem Landgericht soll der Mann im Februar 24 in Bad Soden-Salmünster mit seinem Auto gezielt auf zwei Jungen zugerast sein. Einen damals 14-Jährigen habe er erfasst und überrollt, wodurch dieser schwer verletzt wurde. Der zweite Junge hatte sich mit einem Sprung in eine Dornenhecke retten können. Die Staatsanwaltschaft wirft dem Angeklagten außerdem gefährliche Körperverletzung und gefährlichen Eingriff in den Straßenverkehr vor. Nach dem Vorfall soll der Mann zunächst geflüchtet und später zurückgekehrt sein, aber nur um sein beschädigtes Auto abzutransportieren. Ein Urteil wird dann Ende September erwartet. In Gießen ist ein früherer Kita-Erzieher wegen Verdachts auf sexuellen Missbrauch angeklagt worden. Laut der Staatsanwaltschaft soll der 34-jährige Schutzbefohlene in 25 Fällen missbraucht haben. Außerdem werde ihm der Besitz von hunderttausenden jugendpornografischen Dateien vorgeworfen. Der Mann habe sich bisher nicht geäußert. Der Prozess soll Ende September beginnen. Auf der A67 bei Nauheim kam es zu Steinwürfen und beschädigten Windschutzscheiben. Laut der Polizei hatte eine Frau auf einer Brücke zwei 10 Jahre alte Jungen gesehen. Kurz darauf war ihre Scheibe dann beschädigt worden. Die Fahrerin blieb aber unverletzt. Die Polizei sucht jetzt nach Zeugen. Und in Hessen können Besucher am Wochenende in Kinos für nur 5 € Filme sehen. Laut den Veranstaltern gilt der Preis für alle Plätze und Vorstellungen. Gezeigt werden Filme, Klassiker und auch Previews.
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2: Auf der A5 Richtung Frankfurt gibt es zwischen Bad Homburger Kreuz und Frankfurt-Westhafen 12 Kilometer Stau. Ursache ist eine ungesicherte Unfallstelle auf dem Standstreifen im Bereich Taunusblick. Auf der A67 Richtung Darmstadt staut es sich zwischen Lorsch und Pfungstadt auf 6 Kilometern. In der Gegenrichtung, auf der A5 Richtung Kassel, stockt der Verkehr zwischen Zeppelinheim und Westkreuz Frankfurt auf 5 Kilometern. Habt eine gute und sichere Fahrt.
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2: In Hanau haben wir aktuell 16 Grad. Groß-Gerau meldet 17 Grad, genauso wie Mannheim. Heute erwartet euch ein wechselhafter Tag mit teils bewölktem Himmel und Regen. Das Ganze bei maximal 21 Grad.

0: dazu die großen Legenden. 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

0: wunderschönen guten Morgen, liebe Wölfe. Wir dürfen uns jetzt auf eine neue Runde von Lauries Song of the Day freuen. Und da hat sie uns heute natürlich an unserem Legendentag einen Song von Willie Nelson mitgebracht.
1: Hello everybody, heute ist wieder Legendentag by The Wolf und ich habe heute einen Song dabei, bei dem ich die Entstehungsgeschichte fast genauso cool wie den Song selbst finde. On the Road Again von Willie Nelson wurde nämlich ursprünglich für den Film Honeysuckle Rose geschrieben. Es ist so gewesen, dass Willie damals zufällig mit den Produzenten und Regisseuren im Flugzeug saß und die beiden dann zu ihm meinten, wir brauchen eigentlich noch einen Song darüber, ständig unterwegs zu sein. Und dann hat er die Idee einfach nur im Flugzeug aufgeschrieben und daraus ist dann später einer der bekanntesten Country-Songs überhaupt entstanden. Und ganz ehrlich, wenn es einen Song gibt, bei dem man sofort Lust bekommt, selber wieder unterwegs zu sein, dann ist es wahrscheinlich auch der. Deswegen heute Willie Nelson mit On the Road Again als mein The Wolf Song of the Day.
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1: Ich bin Diana Kramer. Im Bundestag hat die Generaldebatte über den Haushalt begonnen. Als erste Rednerin begann AfD-Fraktionschefin Alice Weidel. Sie erklärte zunächst, die schwarz-rote Koalition sei nach dem Sieg der AfD bei der Landtagswahl in Sachsen-Anhalt am Ende. Den Haushaltsentwurf für das kommende Jahr mit einer Rekordneuverschuldung bezeichnete Weidel als eine Staatsbankrotterklärung.
2: Der Bundesrechnungshof warnt eindringlich davor, dass ihre Finanzplanung direkt in die Schuldenfalle führt. Bereits jetzt haben Sie die Staatsfinanzen so zerrüttet, dass bis zum Ende der Wahlperiode, wenn Sie denn überhaupt so lange im Amt bleiben, ich glaube nicht, die gesamten Steuereinnahmen einzig und allein nur für Zinsen und Sozialausgaben draufgehen.
1: Die AfD-Partei und Fraktionschefin Alice Weidel. Der Preis für Rohöl der Referenzsorte Brent ist wieder über 100 US-Dollar je Barrel gestiegen. Hintergrund sind weitere gegenseitige Angriffe von den USA und dem Iran rund um den wichtigen Öltransportweg durch die Straße von Hormuz. Steigt der Rohölpreis, wird tendenziell auch das Tanken und das Heizen mit Öl und Gas wieder teurer. Die klassische Gastronomie steckt in Deutschland in der Krise und verliert weiter Gäste. Gegessen wird aber trotzdem. Viele kaufen sich ihre Mahlzeiten inzwischen woanders, zeigt eine Studie des Handelsforschungsinstituts EHI.
3: Sushi aus dem Supermarkt, Hotdogs im Möbelhaus oder Pommes auf dem Baumarktparkplatz. Diese sogenannte Handelsgastronomie eilt von Rekord zu Rekord. Über 13 Milliarden Euro haben die Händler damit im vergangenen Jahr umgesetzt, vor allem beim Mittagessen zum Mitnehmen. Das liegt auch an den vergleichsweise niedrigen Preisen. Die meistverkauften Speisen sind laut Umfrage Frikadellen, Currywurst, belegte Brötchen und Schnitzel. Thomas Bremser, Redaktion.
1: In Deutschland ist zuletzt mehr als jedes fünfte Nutzfahrzeug mit erheblichen oder sogar gefährlichen Mängeln bei der TÜV-Hauptuntersuchung durchgefallen. Das geht aus dem neuen Nutzfahrzeugreport des TÜV-Verbands hervor. Besonders häufig werden Mängel an der Beleuchtung beanstandet und Ölverlust, der mit steigendem Alter der Fahrzeuge zunimmt. Das Durchschnittsalter von Lkw und Transportern liegt inzwischen bei knapp 9 Jahren.
4: Jetzt für euch das Hessen-Update mit Vincent Schulze. Hessens Ministerpräsident Boris Rhein sieht eine mögliche Prüfung der AfD skeptisch. Der CDU-Politiker setzt stattdessen darauf, die Partei politisch klein zu machen. Die Thüringer Gemeinde Gerstungen denkt über einen Wechsel nach Hessen nach. Bürgermeister Daniel Stephan sieht seine Gemeinde vom eigenen Bundesland vernachlässigt. Und 30.000 Burpees in gut 6 Tagen. Kevin aus Baunatal hat damit einen neuen Weltrekord aufgestellt. Er legte so die komplette Marathondistanz von rund 42 Kilometern zurück.
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5: Auf der A5 Richtung Frankfurt gibt es zwischen Bad Homburger Kreuz und Nordwestkreuz Frankfurt 5 Kilometer Stau. Ebenfalls auf dem Standstreifen steht ein Fahrzeug mit ungesicherter Unfallstelle im Bereich der Raststätte Taunusblick. Auf der A3 Richtung Frankfurt staut es sich zwischen Obertshausen und Offenbach auf 3 Kilometern. In der Gegenrichtung Richtung Köln liegen zwischen Limburg Süd und Raststätte Limburg Ost mehrere Gegenstände auf der Fahrbahn. Außerdem steht ein kaputter Lastwagen auf dem Standstreifen. Auf der A7 Richtung Fulda gibt es zwischen Fulda Nord und Fulda Mitte 2 Kilometer Stau. Ebenfalls Richtung Fulda liegt zwischen Homberg und Bad Hersfeld West ein Kanister auf der Fahrbahn. Habt eine gute und sichere Fahrt.
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5: In Hofheim am Taunus sind es aktuell 16 Grad, in Darmstadt ebenfalls 16, in Wiesbaden messen wir 17 Grad. Heute erwartet euch ein wechselhafter Tag mit teils bewölktem Himmel und Regen. Das Ganze bei maximal 21 Grad.
6: Bergfest kurz nach 10, Mittwoch, 9. September. Schön, dass ihr mit dabei seid hier auf The Wolf. In dieser Stunde unter anderem Taylor Swift für euch, John Fogerty mit dabei, die Eagles, Shaboozy, Amy McDonald oder jetzt Tyler Nance mit Keeps Me Sane.

0: Und jetzt bei The Wolf, das große Country-Lexikon, jetzt mit N wie Nashville.
1: Nashville, es ist und bleibt das Country-Mekka. Viele der großen Country-Stars sind entweder hier geboren oder haben hier ihren Durchbruch geschafft. Egal ob Legenden wie Rita Coolidge oder New-Country-Stars wie zum Beispiel Jelly Roll, alle sind in Nashville groß geworden. Aber wie ist es dazu gekommen? Einen großen Teil trägt wohl die Grand Ole Opry Show, eine Radioshow, die seit 1925 live gesendet wird, zu Beginn aus dem legendären Ryman Auditorium, mittlerweile aus dem sogenannten Opryland.
2: It's the Grand Ole Opry from historic Carnegie Hall.
1: Das Coole an Nashville ist, dass der Country hier wirklich gelebt wird. In Downtown Nashville findet man zahlreiche bekannte Musikclubs und Honky-Tonk-Bars, in denen wird fast immer Live-Musik gespielt. Mittlerweile wird Nashville auch Music City genannt. Nicht nur zahlreiche Plattenfirmen und Künstler haben sich hier angesiedelt, auch der Gitarrenbauer Gibson und die Country Music Hall of Fame findet man in Nashville. On the road again. Just can't wait to get on the road again. Nashville ist und bleibt die Country-Stadt und ist auf alle Fälle ein Besuch wert. 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
5: Auf der A67 Richtung Darmstadt gibt es zwischen Gernsheim und dem Darmstädter Kreuz 7 Kilometer Stau. Auf der A7 Richtung Fulda staut es sich zwischen Fulda Nord und Fulda Mitte auf 2 Kilometern. Auf der A3 Richtung Köln liegen zwischen Limburg Süd und der Raststätte Limburg Ost mehrere Gegenstände auf der Fahrbahn. Ebenfalls steht dort ein kaputter Lastwagen auf dem Standstreifen. Gute Fahrt.
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5: In Pfungstadt haben wir aktuell 17 Grad, in Hofheim am Taunus ebenfalls 17 und auch Frankfurt meldet 17 Grad. Heute erwartet euch ein wechselhafter Tag mit teils bewölktem Himmel und Regen. Das Ganze bei maximal 21 Grad.
6: Das bedeutet hier auf The Wolf wie immer, es wird Zeit für unseren Legendentag und diesen wollen wir heute feiern mit Willie Nelson.
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0: Jetzt widmen wir uns einer wahren Musikikone, Willie Nelson.
7: On the road again.
0: Nelson wurde am 29. April 1933 im sonnigen Texas geboren. Willie ist mittlerweile also über 90 Jahre alt. Seine lange Karriere begann in den 50er Jahren und seitdem hat er die Welt mit seiner einzigartigen Musik begeistert.
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0: Willie Nelson hatte 22 Nummer 1 Hits und 14 Nummer 1 Alben in den Billboard Country Charts. Zu seinen bekanntesten Songs zählen Blue Eyes Crying in the Rain, On the Road Again und Always on My Mind.
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0: Außerdem war er in fast 40 Film- und Fernsehproduktionen als Schauspieler dabei. Zum Beispiel bei Miami Vice oder auch beim verrückten Detektiv Monk. Seinen ersten Song schrieb er übrigens mit nur 7 Jahren. Sein erstes Geld verdiente er sich mit dem Verkauf von Bibeln. Und eine Sache ist ihm fast so wichtig wie Country-Musik: sein Gras. Einmal lief er sogar angeblich in ein brennendes Haus, um sein Marihuana zu retten. Nelson setzt sich außerdem seit vielen Jahren für die Legalisierung von Marihuana ein. Diese Leidenschaft führte sogar zur Gründung seiner eigenen Marihuana-Marke namens Willie's Reserve.

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1: Ich bin Diana Kramer. Die Generaldebatte im Bundestag ist traditionell ein Schlagabtausch zwischen Regierung und Opposition. Heute ging es aber besonders hoch her. AfD-Chefin Alice Weidel sagte zur Eröffnung in Richtung Bundeskanzler Friedrich Merz, seine Partei sei in Sachsen-Anhalt nicht nur abgestraft worden, die CDU sei pulverisiert worden. Auch Grünen-Fraktionschefin Katharina Dröge kritisierte den Kanzler scharf.
2: Und ich würde mir wünschen, Herr Merz, dass Sie nicht ständig in so einer herablassenden Art und Weise an den Leuten rumnörgeln würden, dass Sie sie belehren würden, dass Sie ihnen ausdrücken würden, es reicht irgendwie alles nicht. Die Menschen in Deutschland, die entsprechen irgendwie nicht ihren Erwartungen. Das ist falsch. Damit bringen Sie selbst die wohlmeinendsten Menschen in diesem Land aktuell zu Recht auf die Palme.
1: Grünen-Fraktionschefin Dröge. Bundeskanzler Merz erklärte zuvor in seiner Rede, trotz der Wahlniederlage in Sachsen-Anhalt und dem wachsenden Unmut am umstrittenen weiteren Reformvorhaben seiner schwarz-roten Koalition festzuhalten.
3: Fehler machen, vergeben, wieder aufstehen, Zukunft gestalten für unser Land. Meine Damen und Herren, das ist unsere Aufgabe. Wir werden die Zukunft unseres Landes in die Hand nehmen, sie gestalten, sie besser machen als in den letzten Monaten.
1: Bundeskanzler Friedrich Merz. Der Preis für Rohöl der Referenzsorte Brent ist wieder über 100 US-Dollar je Barrel gestiegen. Hintergrund sind neue gegenseitige Angriffe der USA und Iran rund um die Straße von Hormuz. Steigt der Rohölpreis, wird tendenziell das Tanken und auch das Heizen mit Öl und Gas teurer. Der Kampf zwischen den USA und dem Iran um die Kontrolle der Straße von Hormuz war in der Nacht erneut eskaliert. Das US-Militär zerstörte nach eigenen Angaben als Vergeltung für Teherans Angriffe auf ein US-Kriegsschiff 5 iranische Rohöltanker und versenkte einen davon. Mit einem Staatsbegräbnis wird der norwegische König Harald V. heute in Oslo beigesetzt. Zahlreiche Monarchen und andere Mitglieder der europäischen Königshäuser sowie Staatsoberhäupter reisen an, um dem beim Volk außerordentlich beliebten König die letzte Ehre zu erweisen. Er war im August im Alter von 89 Jahren gestorben.
4: Jetzt für euch das Hessen-Update mit Vincent Schulze. Hessens Ministerpräsident Boris Rhein sieht eine mögliche Prüfung der AfD skeptisch. Der CDU-Politiker setzt stattdessen darauf, die Partei politisch klein zu machen. Die Thüringer Gemeinde Gerstungen denkt über einen Wechsel nach Hessen nach. Bürgermeister Daniel Stephan sieht seine Gemeinde vom eigenen Bundesland vernachlässigt. Und 30.000 Burpees in gut 6 Tagen. Kevin aus Baunatal hat damit einen neuen Weltrekord aufgestellt. Er legte so die komplette Marathondistanz von rund 42 Kilometern zurück.
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5: Auf der A67 Richtung Darmstadt gibt es zwischen Pfungstadt und dem Darmstädter Kreuz 4 Kilometer Stau. Auf der A661 Richtung Darmstadt liegt zwischen Frankfurt Ost und Offenbach Kaiserlei Gefahr durch Reifenteile auf der Fahrbahn. Bei Offenbach Kaiserlei steht zusätzlich ein kaputter Lastwagen. Wir wünschen euch eine gute Fahrt.
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5: In Montabaur haben wir aktuell 17 Grad, in Alzey sind es 18 und Friedberg meldet 16 Grad. In den nächsten Stunden ist es bedeckt und grau. Heute Nacht sinkt das Thermometer auf frische 11 Grad. Morgen wird es dann freundlich, mit Wolken und sonnigen Abschnitten bei bis zu 24 Grad.
6: Einen wunderschönen Mittwoch, kurz nach 11. Ich bin Settle und ich hoffe, ihr seid alle gut reingekommen in diesen Tag. Falls nicht, dann sorge ich jetzt wenigstens dafür, dass er nochmal ein Stück besser wird. Und zwar durch guten Country, gleich mit Ella Langley und Morgan Wallen, mit Dolly Parton und jetzt mit Jake Owen. Hier ist Barefoot Blue Jean Night. Schönen Mittwoch.

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6: Auf der A67 Richtung Darmstadt gibt es zwischen Pfungstadt und dem Darmstädter Kreuz 4 Kilometer Stau. Auf der A60 Richtung Mainz staut es sich zwischen dem Rüsselsheimer Dreieck und Bischofsheim auf 3 Kilometern. In der Gegenrichtung Richtung Rüsselsheim läuft der Verkehr zwischen dem Mainz-Bitz-Dreieck und Bischofsheim nur zäh. Gute Fahrt.
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6: Bei euch in Gelnhausen sind es aktuell 16 Grad, in Michelstadt messen wir 15 und Bürstadt meldet 18 Grad. In den nächsten Stunden ist es bedeckt und grau, heute Nacht sinkt das Thermometer auf frische 11 Grad. Morgen wird es dann freundlich, mit Wolken und sonnigen Abschnitten bei bis zu 24 Grad.
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1: Ich bin Diana Kramer. Die Generaldebatte im Bundestag ist traditionell ein Schlagabtausch zwischen Regierung und Opposition. Heute ging es aber besonders hoch her. AfD-Chefin Alice Weidel sagte zur Eröffnung in Richtung Bundeskanzler Friedrich Merz, seine Partei sei in Sachsen-Anhalt nicht nur abgestraft worden, die CDU sei pulverisiert worden. Auch Grünen-Fraktionschefin Katharina Dröge kritisierte den Kanzler scharf.
2: Und ich würde mir wünschen, Herr Merz, dass Sie nicht ständig in so einer herablassenden Art und Weise an den Leuten rumnörgeln würden, dass Sie sie belehren würden, dass Sie ihnen ausdrücken würden, es reicht irgendwie alles nicht. Die Menschen in Deutschland, die entsprechen irgendwie nicht ihren Erwartungen. Das ist falsch. Damit bringen Sie selbst die wohlmeinendsten Menschen in diesem Land aktuell zu Recht auf die Palme.
1: Grünen-Fraktionschefin Dröge. Bundeskanzler Merz erklärte zuvor in seiner Rede, trotz der Wahlniederlage in Sachsen-Anhalt und dem wachsenden Unmut am umstrittenen weiteren Reformvorhaben seiner schwarz-roten Koalition festzuhalten.
3: Fehler machen, vergeben, wieder aufstehen, Zukunft gestalten für unser Land. Meine Damen und Herren, das ist unsere Aufgabe. Wir werden die Zukunft unseres Landes in die Hand nehmen, sie gestalten, sie besser machen als in den letzten Monaten.
1: Bundeskanzler Friedrich Merz. Der Preis für Rohöl der Referenzsorte Brent ist wieder über 100 US-Dollar je Barrel gestiegen. Hintergrund sind neue gegenseitige Angriffe der USA und Iran rund um die Straße von Hormuz. Steigt der Rohölpreis, wird tendenziell das Tanken und auch das Heizen mit Öl und Gas teurer. Der Kampf zwischen den USA und dem Iran um die Kontrolle der Straße von Hormuz war in der Nacht erneut eskaliert. Das US-Militär zerstörte nach eigenen Angaben als Vergeltung für Teherans Angriffe auf ein US-Kriegsschiff 5 iranische Rohöltanker und versenkte einen davon. Mit einem Staatsbegräbnis wird der norwegische König Harald V. heute in Oslo beigesetzt. Zahlreiche Monarchen und andere Mitglieder der europäischen Königshäuser sowie Staatsoberhäupter reisen an, um dem beim Volk außerordentlich beliebten König die letzte Ehre zu erweisen. Er war im August im Alter von 89 Jahren gestorben.
4: Jetzt für euch das Hessen-Update mit Vincent Schulze. Hessens Ministerpräsident Boris Rhein sieht eine mögliche Prüfung der AfD skeptisch. Der CDU-Politiker setzt stattdessen darauf, die Partei politisch klein zu machen. Die Thüringer Gemeinde Gerstungen denkt über einen Wechsel nach Hessen nach. Bürgermeister Daniel Stephan sieht seine Gemeinde vom eigenen Bundesland vernachlässigt. Und 30.000 Burpees in gut 6 Tagen. Kevin aus Baunatal hat damit einen neuen Weltrekord aufgestellt. Er legte so die komplette Marathondistanz von rund 42 Kilometern zurück.
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5: Auf der A7 Richtung Fulda gibt es zwischen Fulda Nord und Fulda Mitte 2 Kilometer Stau. Auf der A67 Richtung Darmstadt staut sich der Verkehr zwischen Pfungstadt und Darmstädter Kreuz auf 2 Kilometern. Auf der A5 Richtung Heidelberg steht ihr zwischen Darmstädter Nord, Kreuz und Darmstädter Kreuz auf 1 Kilometer. Habt eine gute und sichere Fahrt.
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5: In Pforzheim sind es aktuell 16 Grad. In Bürstadt und Alzey haben wir jeweils 19 Grad. In den nächsten Stunden ist es bedeckt und grau. Heute Nacht sinkt das Thermometer auf frische 11 Grad. Morgen wird es dann freundlich, mit Wolken und sonnigen Abschnitten bei bis zu 24 Grad.
6: Es ist kurz nach 12 an eurem Mittwoch. Es gibt Musik von Scotty Hastings mit Whiskey in the Bottle. John Fogerty gleich mit am Start zusammen mit Alan Jackson und Have You Ever Seen the Rain? In den letzten Tagen nicht, können wir sagen, und das ist auch gut so, denn wir wollen noch ein bisschen Sommer. Hier ist Deutschlands Country Radio The Wolf. Ich bin Phil, freue mich auf jetzt einen schönen Mittwochnachmittag mit euch. Es geht los, hier ist Scotty Hastings.

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Country-Musik und Live-Auftritte, das ist eine Kombi, die seit Jahrzehnten die Herzen der Fans höher schlagen lässt. Und wer denkt da nicht an die legendäre Nacht im Jahr 1968? Ich spreche natürlich von Johnny Cash' ikonischen Konzert im Folsom State Prison. Mit Hello, I'm Johnny Cash begrüßte der Man in Black damals das Publikum, eine Gruppe von Insassen, und lieferte eine unvergessliche Performance ab. Springen wir ein bisschen weiter in eine Zeit, als Garth Brooks begann, die Country-Musikszene zu revolutionieren. If tomorrow never comes, will she know how much I loved her? Sein Konzert im Central Park in New York City im Jahr 1997 ist bis heute natürlich legendär. Vor mehr als, ja, ihr habt richtig gehört, 980.000 Menschen legte Garth eine Show hin, die bis heute neue Maßstäbe setzte. Aber wir dürfen natürlich auch die jüngere Generation nicht vergessen, und da kommt man natürlich aktuell nicht an Taylor Swift vorbei.

0: verursachte Erdbeben, glitzernde Kostüme und volle Städte. Die sogenannten Swifties folgen ihrem großen Idol überall hin und lösen während ihrer Live-Shows nicht zu vergleichende Hypewellen aus. Aber egal in welcher Größenordnung, sind wir mal ganz ehrlich, Country und Live-Musik, das passt einfach zusammen.
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5: Auf der A67 Richtung Darmstadt gibt es zwischen Gernsheim und dem Darmstädter Kreuz 3 Kilometer Stau. Auf der A66 Richtung Frankfurt staut es sich zwischen Hofheim am Taunus und Hattersheim auf 2 Kilometern. Auf der A7 Richtung Fulda gibt es zwischen Fulda Nord und Fulda Mitte 2 Kilometer Stau. Ebenfalls auf der A7 Richtung Würzburg staut es sich zwischen dem Fuldaer Dreieck und Bad Brückenau-Volkers auf 2 Kilometern. Gute Fahrt.
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5: In Bürstadt sind es aktuell 19 Grad, in Bad Nauheim ebenfalls 19 und auch in Mannheim messen wir 19 Grad. In den nächsten Stunden ist es bedeckt und grau, heute Nacht sinkt das Thermometer auf frische 11 Grad. Morgen wird es dann freundlich, mit Wolken und sonnigen Abschnitten bei bis zu 24 Grad.
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6: Halb eins, Deutschlands Country Radio The Wolf mit Cody Johnson und Luke Combs und Shoot the Bull. Vorher gibt's jetzt noch Mucke von unserer Legende des Tages. Willie Nelson ist dran mit Whiskey River und zwar live. Whiskey!

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1: Ich bin Diana Kramer. Hitzige Debatte heute im Bundestag. AfD-Chefin Alice Weidel hat ihre Rede in der Haushaltsdebatte für scharfe Angriffe Richtung Bundesregierung und Bundeskanzler Friedrich Merz persönlich genutzt. Merz sei in Sachsen-Anhalt nicht nur abgestraft worden, die CDU sei pulverisiert worden, sagte sie beim ersten direkten Aufeinandertreffen mit dem Kanzler nach dem Wahlsonntag.
2: Kanzler Merz konterte kämpferisch, die AfD habe in Sachsen-Anhalt nicht die absolute Mehrheit erzielt. Nirgendwo in Deutschland werden sie mit dieser Politik die Mehrheit bekommen, sagte er. AfD-Chefin Weidel hatte vorher den Kurs der schwarz-roten Koalition scharf kritisiert. Ob Wirtschaft, Migration oder Energie, sie zeichnete das Bild eines Landes im Niedergang. Kanzler Merz attackierte die AfD vor allem wegen ihrer Außenpolitik. Die AfD stehe an der Seite Russlands, obwohl sie wisse, dass Russland auch die Sicherheit Deutschlands bedrohe. Er bezeichnete die AfD als destruktive Kraft, als böse und gefährlich. Aus Berlin, Tine Klimach.
1: Der Preis für Rohöl ist erneut deutlich gestiegen. Die Referenzsorte Brent liegt im Preis nun bei über 100 Dollar je Barrel. Diese Erhöhung dürfte auch die Kraftstoffpreise erneut steigen lassen.
3: Erst vorige Woche hatte der Benzinpreis einen neuen Höchststand erreicht. Da lag der Preis für ein Barrel Rohöl der Sorte Brent noch unter 100 Dollar. Tanken wird nun mit hoher Wahrscheinlichkeit also noch einmal teurer werden. Dass der Preis für Rohöl und damit in Folge auch für Kraftstoffe steigt, liegt am Krieg im Iran. Das US-Militär und iranische Streitkräfte greifen sich in der Straße von Hormus weiterhin an und erschweren damit den Öltransport auf dieser wichtigen Handelsroute. Lea Matschullat, Redaktion.
1: Sparer in Deutschland können derzeit so hohe Tages- und Festgeldzinsen bei Banken kassieren wie lange nicht. Aktuell erhalten Anleger bei mindestens 11 Geldhäusern zeitweise einen Zinssatz über 3,5%, zeigt eine Analyse des Vergleichsportals Verivox. Hintergrund sind hohe Kapitalmarktzinsen und die Aussicht auf höhere Leitzinsen der EZB. Eine technische Störung bei der Flugsicherung hat auch heute erhebliche Auswirkungen auf den Luftverkehr in ganz Großbritannien. Nachdem gestern etwa bereits 1.300 Flüge ausgefallen waren, waren es heute Morgen erneut mehrere hundert. Der genaue Grund für die Störung war zunächst unklar. Eine Cyberattacke schließen die Behörden aber aus.
4: Jetzt für euch das Hessen-Update mit Vincent Schulze. Nach mehreren Warnstreiks gibt es für rund 240.000 Beschäftigte im hessischen Einzel- und Versandhandel mehr Geld. Die Löhne steigen rückwirkend zum Juli zunächst um 3%. Der Opel Zoo in Kronberg wird 70 Jahre alt. Am Wochenende wird das Jubiläum 3 Tage lang mit Tierpflegergesprächen, Live-Musik und Infoständen gefeiert. Und eine 54-Jährige ist in Heppenheim beim Spaziergang mit ihrem Hund von einem Auto erfasst und lebensgefährlich verletzt worden. Ihr Hund wird aktuell noch vermisst. Mehr dazu in den Nachrichten um 12:30.
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5: Auf der A67 Richtung Darmstadt zwischen Gernsheim und dem Darmstädter Kreuz gibt es 4 Kilometer Stau. In der Gegenrichtung Richtung Mannheim staut es sich zwischen dem Darmstädter Kreuz und Pfungstadt auf 2 Kilometern. Auf der A66 Richtung Frankfurt zwischen Diedenbergen und Hattersheim gibt es 4 Kilometer Stau. Die Spur ist wegen Wartungsarbeiten gesperrt. Auf der A3 Richtung Frankfurt zwischen dem Wiesbadener Kreuz und Kelsterbach stockt der Verkehr auf 4 Kilometern. Habt eine gute und sichere Fahrt.
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5: In Bad Nauheim haben wir aktuell 19 Grad, in Grünstadt ebenfalls 19, Groß-Gerau meldet 20 Grad. In den nächsten Stunden ist es bedeckt und grau, heute Nacht sinkt das Thermometer auf frische 11 Grad. Morgen wird es dann freundlich, mit Wolken und sonnigen Abschnitten bei bis zu 24 Grad.
6: Und kurz nach 1 am Legendentag bei The Wolf. Immer mittwochs gucken wir uns ja eine Legende ganz genau an. Das machen wir natürlich auch heute. Selbstverständlich haben wir aber auch Platz für alle anderen Legenden und für alle New Country Künstler. Die kommen hier zusammen bei Deutschlands Country Radio The Wolf. Und so eine Nummer kommt jetzt. Hier ist Jordan Davis zusammen mit Carly Pearce. Hier ist Mess with Missing You.

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6: Auf der A7 Richtung Würzburg gibt es zwischen dem Fuldaer Dreieck und Bad Brückenau Wildflecken 6 Kilometer stockenden Verkehr. In der Gegenrichtung Richtung Fulda staut es sich zwischen Fulda Nord und Fulda Mitte auf 2 Kilometern. Auf der A67 Richtung Darmstadt kommt ihr zwischen Gernsheim und dem Darmstädter Kreuz 3 Kilometer nur langsam voran. Auf der A643 Richtung Wiesbaden ist zwischen Mainz-Mombach und Wiesbaden-Eppelallee ein Radfahrer auf der Fahrbahn unterwegs. Wir wünschen euch eine gute Fahrt.
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6: In Mainz sind es aktuell 20 Grad, in Rüsselsheim ebenfalls. In Montabaur haben wir 17 Grad. In den nächsten Stunden ist es überwiegend bedeckt. Heute Nacht sinkt das Thermometer auf frische 11 Grad. Morgen wird es dann freundlich mit Sonne und Wolken bei bis zu 24 Grad.
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7: Leute, ich bin heute Morgen zur Arbeit gefahren und irgendwie hatte ich Bock auf Oldies. Ich hatte Bock auf alte Mucke, also habe ich mir so eine 80er, 90er Playlist da zusammenklöppeln lassen und dann ging es los. Und da habe ich gedacht, diese Musik, die damals rausgekommen ist, die war oft für die Ewigkeit gemacht. Ich glaube, da wusste man vorher, dass dieses Lied über Jahrzehnte präsent bleiben wird. R.E.M. Losing My Religion. Was für ein lyrisches Meisterwerk und dann klingt es auch noch so toll. Heutzutage ist Musik eher kurzweiliger, ne? Man hat immer das Gefühl, wenn das so 3 Monate gut läuft, das Lied, dann reicht es auch. Nicht so bei der Nummer Choose in Texas von Ella Lange. Ich bin mir hundertprozentig sicher, über dieses Lied reden wir auch in 50 Jahren noch und wir hören es auch gerne in 50 Jahren noch. Das wäre dann im Jahr 2076. Wir können uns dann gerne nochmal unterhalten. Hier ist Ella Lange mit einem Evergreen. Hier ist Choose in Texas.

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1: Ich bin Thomas Bleskin. Nach dem Wahlsieg der AfD in Sachsen-Anhalt hat Bundeskanzler Friedrich Merz die Partei im Bundestag scharf attackiert. Er warf ihr in der Generaldebatte zum Haushalt Verachtung der demokratischen Institutionen und eine permanente Herabsetzung der Repräsentanten des Staates vor.
2: AfD-Chefin Alice Weidel hatte vorher, wie so oft, vor allem Migration für die aktuelle Situation in Deutschland verantwortlich gemacht. Kanzler Merz konterte, wenn das wahr würde, was die AfD propagiere, nämlich Remigration, wären die Folgen dramatisch. Dann kann das Handwerk nicht mehr arbeiten, dann arbeitet kein einziges Pflegeheim mehr, dann arbeitet kein einziges Krankenhaus mehr. Das wäre das Ergebnis, so Merz. Immer wieder wurde er in seiner Rede von AfD-Abgeordneten durch Zwischenrufe unterbrochen, sodass Bundestagspräsidentin Klöckner einschreiten musste. Tine Klimach, Berlin.
1: Der Preis für Erdgas in Europa ist wegen der angespannten Lage im Nahen Osten weiter gestiegen. An der Börse in Amsterdam kostete eine Megawattstunde zeitweise mehr als 79 Euro, so viel wie seit Ende 2022 nicht mehr. Grund ist vor allem die Sorge, dass Flüssiggas aus der Golfregion länger ausfallen könnte. Besonders wichtig dabei ist Katar, das seine Produktion bereits stark gedrosselt hat. Anfang Juli hatte der Gaspreis noch bei gut 40 Euro gelegen. In Sachsen sollen vom kommenden Jahr an weitreichende Marschflugkörper gebaut werden. Das kündigte das US-israelische Rüstungsunternehmen Covenant an.
3: Die US-Firma Covenant will pro Jahr etwa 1000 Marschflugkörper im Raum Leipzig herstellen lassen. Die Produktion soll im kommenden Jahr starten, sagt die Covenant-Präsidentin. Und das Ziel seien 5000 Marschflugkörper pro Jahr. Der Marschflugkörper soll einen 200 Kilogramm schweren Gefechtskopf tragen können und bis zu 1500 Meter weit abgeschossen werden können. Und er soll insgesamt deutlich günstiger zu kaufen sein als bisher verfügbare Systeme. Lea Matschulat, Redaktion.
1: Eine technische Störung bei der Flugsicherung hat auch heute erhebliche Folgen auf den Luftverkehr in Großbritannien. Laut dem Flugdatenportal Flightradar24 wurden etliche Flüge am Londoner Airport Heathrow gecancelt. Gestern waren etwa 1300 Flüge ausgefallen. Eine Cyberattacke wird als Ursache aber ausgeschlossen.
4: Jetzt für euch das Hessen-Update mit Vincent Schulze. Nach mehreren Warnstreiks gibt es für rund 240.000 Beschäftigte im hessischen Einzel- und Versandhandel mehr Geld. Die Löhne steigen rückwirkend zum Juli zunächst um 3%. Der Opel Zoo in Kronberg wird 70 Jahre alt. Am Wochenende wird das Jubiläum 3 Tage lang mit Tierpflegergesprächen, Live-Musik und Infoständen gefeiert. Und eine 54-Jährige ist in Heppenheim beim Spaziergang mit ihrem Hund von einem Auto erfasst und lebensgefährlich verletzt worden. Ihr Hund wird aktuell noch vermisst. Mehr dazu in den Nachrichten um 12:30.
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5: Auf der A7 Richtung Würzburg gibt es zwischen dem Fulda-Dreieck und Bad Brückenau-Volkers 4 Kilometer Stau. In der Gegenrichtung, Richtung Fulda, stockt der Verkehr zwischen Fulda-Nord und Fulda-Mitte auf 2 Kilometern. Auf der A60 Richtung Rüsselsheim stockt der Verkehr zwischen Ginsheim-Gustavsburg und Rüsselsheim-Königstetten auf 6 Kilometern. Wir wünschen euch eine gute Fahrt.
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5: In Bensheim sind es aktuell 20 Grad, in Frankfurt ebenfalls 20, in Selters messen wir 18 Grad. In den nächsten Stunden ist es überwiegend bedeckt, heute Nacht sinkt das Thermometer auf frische 11 Grad. Morgen wird es dann freundlich mit Sonne und Wolken bei bis zu 24 Grad.
6: Es ist kurz nach 2, es ist Mittwoch, es ist der 9. September, es ist Zeit für die Zac Brown Band und ein bisschen Homegrown aus dem Jahr 2015. Es gibt legendäre Musik im Anschluss von Johnny Cash. Sein Folsom Prison Blues aus dem Jahr 1988 gibt's direkt im Anschluss.
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Willie Nelson hat im Jahr 1985 ein Festival gegründet, und zwar das Farm Aid. Und genau dieses Festival findet jetzt am 26. September statt. Und wer steht natürlich wieder auf der Bühne? Willie Nelson. Selbstverständlich. Was sollte man mit 93 Jahren sonst auch anderes machen, als von Bühne zu Bühne zu springen? Er ist heute unsere Legende des Tages, Willie Nelson. Und dieses Farm Aid Festival hat er vor vielen, vielen Jahren zusammen mit Neil Young gerufen, unter anderem mit Neil Young. Die beiden stehen kurz vorher schon zusammen auf der Bühne, nämlich am 22. und 24. September spielen sie gemeinsame Konzerte und sind dann ein paar wenige Tage später auch schon wieder auf dem Farm Aid Festival. Das ist nicht nur musikalische Zusammenarbeit, das ist Freundschaft, und zwar alles im Namen des Guten, der Hilfe. Ich finde, er ist eine großartige Legende. Ich glaube, er ist ein fantastischer Mensch. Hier ist für euch unsere Legende des Tages. Hier ist Willie Nelson.

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0: Ich habe Mercy mit Sean McConnell geschrieben, einem meiner Lieblingsautoren. Ich habe ihm von einer alten Beziehung erzählt und dabei das Wort Mercy benutzt. Er meinte nur, wow, das muss der Titel sein. Der Song entstand dann ziemlich schnell mit vielen emotionalen Momenten. Wir wollten einen ganz intimen, ehrlichen Song schreiben. Und ich sage das nicht oft, aber bei Mercy hoffe ich tatsächlich, dass er die Leute ein kleines bisschen traurig macht. Ich wünsche mir, dass sich jeder, der ihn hört, an einen Moment erinnert, in dem er sich genauso gefühlt hat.
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1: Auf der A7 Richtung Würzburg gibt es zwischen dem Fuldaer Dreieck und Bad Brückenau Wildflecken 9 Kilometer Stau. Auf der A5 Richtung Frankfurt gibt es zwischen Homberg-Ohm und dem Reiskirchener Dreieck 7 Kilometer Stau. Auf der A45 Richtung Hagen gibt es zwischen Wetzlar Süd und dem Wetzlarer Kreuz 3 Kilometer Stau. Wir wünschen euch eine gute Fahrt.
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1: In Friedberg sind es aktuell 20 Grad. In Höchst im Odenwald haben wir 22 Grad und in Bensheim messen wir 21 Grad. In den nächsten Stunden ist es überwiegend bedeckt. Heute Nacht sinkt das Thermometer auf frische 11 Grad. Morgen wird es dann freundlich mit Sonne und Wolken bei bis zu 24 Grad.
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2: Lady Wilson zusammen mit John Mayer, die Nummer 2 der Country Charts in der letzten Woche, war dieses Lied nämlich. Die The Wolf Hot 20, die hauen wir euch ja immer freitags von 16 bis 18 Uhr hier um die Ohren. Das sind dann wirklich brandheiße, aktuelle Country Charts aus der laufenden Woche, immer freitags von 16 bis 18 Uhr. Und letzte Woche war diese Nummer da auf Platz 2. Vielleicht reicht es in dieser Woche für Platz 1. Wir werden es euch natürlich verraten. Hier sind Lainey und John zusammen. Hier ist Phone, Keys and Wallet.

Es gibt neue Musik von Dan & Shay und Cody Johnson zusammen. Es sind also drei Menschen gemeint, wenn ich davon spreche, dass hier viele Country-Künstler zusammengekommen sind, um eine neue Country-Nummer auf diese Welt zu hieven. Sie heißt The Old Guys und ihr habt sie zuerst gehört bei Deutschlands Country-Radio The Wolf, nämlich jetzt hier.

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1: Ich bin Thomas Bleskin. AfD-Chefin Alice Weidel hat ihre Rede in der Haushaltsdebatte des Bundestags für scharfe Angriffe Richtung Bundesregierung und Bundeskanzler Friedrich Merz persönlich genutzt. Merz sei in Sachsen-Anhalt nicht nur abgestraft worden, die CDU sei pulverisiert worden, sagte sie beim ersten direkten Aufeinandertreffen mit dem Kanzler nach dem Wahlsonntag.
2: Kanzler Merz konterte kämpferisch, die AfD habe in Sachsen-Anhalt nicht die absolute Mehrheit erzielt. Nirgendwo in Deutschland werden sie mit dieser Politik die Mehrheit bekommen, sagte er. AfD-Chefin Weidel hatte vorher den Kurs der schwarz-roten Koalition scharf kritisiert. Ob Wirtschaft, Migration oder Energie, sie zeichnete das Bild eines Landes im Niedergang. Kanzler Merz attackierte die AfD vor allem wegen ihrer Außenpolitik. Die AfD stehe an der Seite Russlands, obwohl sie wisse, dass Russland auch die Sicherheit Deutschlands bedrohe. Er bezeichnete die AfD als destruktive Kraft, als böse und gefährlich. Tine Klimach, Berlin.
1: Das US-israelische Rüstungsunternehmen Covenant will im Raum Leipzig eine große Produktion weitreichender Marschflugkörper aufbauen. Die Fertigung des Systems Anthem soll im kommenden Jahr für europäische Kunden beginnen. Nach Firmenangaben sollen zunächst etwa 1000 Stück pro Jahr produziert werden, später bis zu 5000. Anthem kann einen 200 Kilogramm schweren Gefechtskopf tragen und soll deutlich weniger als $1 Million pro Stück kosten. Der Preis für Rohöl ist erneut gestiegen. Die Referenzsorte Brent liegt im Preis nun bei über $100 je Barrel. Diese Erhöhung dürfte auch die Kraftstoffpreise steigen lassen.
3: Erst vorige Woche hatte der Benzinpreis einen neuen Höchststand erreicht. Da lag der Preis für ein Barrel Rohöl der Sorte Brent noch unter $100. Tanken wird nun mit hoher Wahrscheinlichkeit also noch einmal teurer werden. Dass der Preis für Rohöl und damit in Folge auch für Kraftstoffe steigt, liegt am Krieg im Iran. Das US-Militär und iranische Streitkräfte greifen sich in der Straße von Hormus weiterhin an und erschweren damit den Öltransport auf dieser wichtigen Handelsroute. Lea Matschulat, Redaktion.
1: Reisen aus Deutschland in die USA sind auch in diesem Jahr deutlich zurückgegangen. Von Januar bis Juni lag das Minus nach Angaben des Deutschen Reiseverbands bei gut 14%. Als Gründe gelten unter anderem die politische Lage, hohe Preise und die Einreisebestimmungen. Trotzdem bleiben die USA voraussichtlich auch 2026 das beliebteste Fernreiseziel der Deutschen.
4: Jetzt für euch das Hessen-Update mit Vincent Schulze. Nach mehreren Warnstreiks gibt es für rund 240.000 Beschäftigte im hessischen Einzel- und Versandhandel mehr Geld. Die Löhne steigen rückwirkend zum Juli zunächst um 3%. Der Opel Zoo in Kronberg wird 70 Jahre alt. Am Wochenende wird das Jubiläum 3 Tage lang mit Tierpflegergesprächen, Live-Musik und Infoständen gefeiert. Und eine 54-Jährige ist in Heppenheim beim Spaziergang mit ihrem Hund von einem Auto erfasst und lebensgefährlich verletzt worden. Ihr Hund wird aktuell noch vermisst. Mehr dazu in den Nachrichten um 12:30.
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5: Auf der A7 Richtung Würzburg gibt es zwischen dem Fuldaer Dreieck und Bad Brückenau-Wildflecken 12 Kilometer Stau. In der Gegenrichtung Richtung Kassel steht ihr zwischen dem Hattenbacher Dreieck und Kirchheim auf 1 Kilometer. Auf der A5 Richtung Frankfurt staut es sich zwischen dem Ohmtal-Dreieck und dem Reiskirchener Dreieck auf 6 Kilometern. In der Gegenrichtung Richtung Kassel gibt es zwischen dem Westkreuz Frankfurt und dem Nordwestkreuz Frankfurt 1 Kilometer stockenden Verkehr. Auf der A3 Richtung Köln ist zwischen Rauenheim und Niedernhausen die rechte Fahrbahn nach einem Unfall gesperrt. Der Stau ist 5 Kilometer lang. Gute Fahrt.
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5: In Idstein sind es aktuell 19 Grad, in Grünstadt haben wir 20 Grad und in Mainz messen wir 21 Grad. In den nächsten Stunden ist es überwiegend bedeckt. Heute Nacht sinkt das Thermometer auf frische 11 Grad. Morgen wird es dann freundlich mit Sonne und Wolken bei bis zu 24 Grad.
6: Der Nachmittag mit Deutschlands Country Radio The Wolf und mit Chris Jensen jetzt. Fix a Drink 2017, ist auch schon wieder ein paar Jahre her, ne? Ronnie Dunn, It Never Rains in Southern California haben wir auch noch mit dabei, sogar direkt im Anschluss. Jelly Roll mit seiner aktuellen Nummer Hands Up. Willie Nelson, ach, Cole Marx, George Ezra. Ich will euch gar nicht die ganzen Namen vorlesen, ich will sie euch vorspielen. Deswegen sind wir schließlich hier. Ich bin Phil, freue mich jetzt zusammen mit euch auf Chris Jensen. Hier ist er.

0: Immer mittwochs ist Legendentag bei The Wolf und zumindest mal unter den Herren der Country-Musiker könnte es oder gibt es keine größere Legende als Willie Nelson. Das steht mal außer Frage. Das sorgt natürlich auch dafür, dass dieser Mann im fortgeschrittenen Alter auf dem Radar einer jungen Country-Liebhaberin gelandet ist, nämlich von unserem Euro-Country-Girl Lori. Sie stellt euch heute den Song des Tages von unserer Legende des Tages vor.
1: Hello everybody, heute ist wieder Legendentag bei The Wolf und ich habe heute einen Song dabei, bei dem ich die Entstehungsgeschichte fast genauso cool wie den Song selbst finde. On the Road Again von Willie Nelson wurde nämlich ursprünglich für den Film Honeysuckle Rose geschrieben. Es ist so gewesen, dass Willie damals zufällig mit dem Produzenten und Regisseuren im Flugzeug saß und die beiden dann zu ihm meinten, wir brauchen eigentlich noch einen Song darüber, ständig unterwegs zu sein. Und dann hat er die Idee einfach nur im Flugzeug aufgeschrieben und daraus ist dann später einer der bekanntesten Country-Songs überhaupt entstanden. Und ganz ehrlich, wenn es einen Song gibt, bei dem man sofort Lust bekommt, selber wieder unterwegs zu sein, dann ist es wahrscheinlich auch der. Deswegen heute Willie Nelson mit On the Road Again als mein The Wolf Song of the Day.
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Country-Musik und Live-Auftritte, das ist eine Kombi, die seit Jahrzehnten die Herzen der Fans höher schlagen lässt. Und wer denkt da nicht an die legendäre Nacht im Jahr 1968? 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Ich spreche natürlich von Johnny Cash ikonischen Konzert im Folsom State Prison. Mit Hello, I'm Johnny Cash begrüßte der Man in Black damals das Publikum, eine Gruppe von Insassen, und lieferte eine unvergessliche Performance ab. Springen wir ein bisschen weiter in eine Zeit, als Garth Brooks begann, die Country-Musikszene zu revolutionieren. If tomorrow never comes, will she know how much I loved her? Sein Konzert im Central Park in New York City im Jahr 1997 ist bis heute natürlich legendär. Vor mehr als, ja, ihr habt richtig gehört, 980.000 Menschen legte Garth eine Show hin, die bis heute neue Maßstäbe setzte. Aber wir dürfen natürlich auch die jüngere Generation nicht vergessen, und da kommt man natürlich aktuell nicht an Taylor Swift vorbei.

0: verursachte Erdbeben, glitzernde Kostüme und volle Städte. Die sogenannten Swifties folgen ihrem großen Idol überall hin und lösen während ihrer Live-Shows nicht zu vergleichende Hypewellen aus. Aber egal in welcher Größenordnung, sind wir mal ganz ehrlich, Country und Live-Musik, das passt einfach zusammen.
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2: Auf der A7 Richtung Würzburg gibt es zwischen dem Fuldaer Dreieck und Bad Brückenau Wildflecken 10 Kilometer Stau. Auf der A3 Richtung Köln zwischen Raunheim und Niedernhausen gibt es 5 Kilometer Stau wegen eines Unfalls. Der rechte Fahrstreifen ist gesperrt. Habt eine gute und sichere Fahrt.
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2: In Mannheim haben wir aktuell 20 Grad, Frankfurt meldet 21 Grad, ebenso Babenhausen. In den nächsten Stunden ist es überwiegend bedeckt. Heute Nacht sinkt das Thermometer auf frische 11 Grad. Morgen wird es dann freundlich mit Sonne und Wolken bei bis zu 24 Grad.
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3: Der Mittwochnachmittag mit The Wolf und mit Stella Lefty, Boston. Damit starten wir rein in eine frische halbe Stunde voller Mucke. John Party ist noch mit am Start, Tyler Nance, die Dire Straits dürfen auch ruhig mal bei einem Country-Sender passieren. Ich weiß, das ist jetzt nicht unbedingt klassischer Country, aber hey Leute, warum müssen wir über gute Musik streiten? Das machen wir gar nicht. Also die Dire Straits gleich, jetzt erstmal voll Country. Hier ist Stella Lefty.

Es ist kurz vor vier. Es gibt bei Deutschlands Country Radio The Wolf jetzt Musik von Tyler Nance. Den kennt man gar nicht unbedingt so genau. Er ist auch ein sehr junger Künstler, der allerdings eine kometenhafte Karriere hingelegt hat. Also wie lange macht er jetzt Musik? Vielleicht 4, 5 Jahre? Also ich meine wirklich, wie lange macht er Musik? Nicht wie lange macht er professionell Musik, sondern ja, so lange macht er halt. Überhaupt im Jahr 2019 hat er gesagt, hat er sich das erste Mal mit Musik überhaupt irgendwie auseinandergesetzt. Bis dahin war er Schweißer in Kentucky. Kommt gebürtig von einer Rinderfarm in Missouri, hat also schon ein bisschen Land und Leute im Blut und bringt das zum Glück auch ins Mikrofon. Sehr, sehr cool, ein junger, sehr aufstrebender Country-Künstler, von dem wir sehr wahrscheinlich noch viel mehr hören werden, ist jetzt hier dran. Hier ist Whiskey Bottle Band.

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1: Ich bin Thomas Bleskin. AfD-Chefin Alice Weidel hat ihre Rede in der Haushaltsdebatte des Bundestags für scharfe Angriffe Richtung Bundesregierung und Bundeskanzler Friedrich Merz persönlich genutzt. Merz sei in Sachsen-Anhalt nicht nur abgestraft worden, die CDU sei pulverisiert worden, sagte sie beim ersten direkten Aufeinandertreffen mit dem Kanzler nach dem Wahlsonntag.
2: Kanzler Merz konterte kämpferisch, die AfD habe in Sachsen-Anhalt nicht die absolute Mehrheit erzielt. Nirgendwo in Deutschland werden sie mit dieser Politik die Mehrheit bekommen, sagte er. AfD-Chefin Weidel hatte vorher den Kurs der schwarz-roten Koalition scharf kritisiert. Ob Wirtschaft, Migration oder Energie, sie zeichnete das Bild eines Landes im Niedergang. Kanzler Merz attackierte die AfD vor allem wegen ihrer Außenpolitik. Die AfD stehe an der Seite Russlands, obwohl sie wisse, dass Russland auch die Sicherheit Deutschlands bedrohe. Er bezeichnete die AfD als destruktive Kraft, als böse und gefährlich. Tine Klimach, Berlin.
1: Das US-israelische Rüstungsunternehmen Covenant will im Raum Leipzig eine große Produktion weitreichender Marschflugkörper aufbauen. Die Fertigung des Systems Anthem soll im kommenden Jahr für europäische Kunden beginnen. Nach Firmenangaben sollen zunächst etwa 1000 Stück pro Jahr produziert werden, später bis zu 5000. Anthem kann einen 200 Kilogramm schweren Gefechtskopf tragen und soll deutlich weniger als $1 Million pro Stück kosten. Der Preis für Rohöl ist erneut gestiegen. Die Referenzsorte Brent liegt im Preis nun bei über $100 je Barrel. Diese Erhöhung dürfte auch die Kraftstoffpreise steigen lassen.
3: Erst vorige Woche hatte der Benzinpreis einen neuen Höchststand erreicht. Da lag der Preis für ein Barrel Rohöl der Sorte Brent noch unter $100. Tanken wird nun mit hoher Wahrscheinlichkeit also noch einmal teurer werden. Dass der Preis für Rohöl und damit in Folge auch für Kraftstoffe steigt, liegt am Krieg im Iran. Das US-Militär und iranische Streitkräfte greifen sich in der Straße von Hormus weiterhin an und erschweren damit den Öltransport auf dieser wichtigen Handelsroute. Lea Matschulat, Redaktion.
1: Reisen aus Deutschland in die USA sind auch in diesem Jahr deutlich zurückgegangen. Von Januar bis Juni lag das Minus nach Angaben des Deutschen Reiseverbands bei gut 14%. Als Gründe gelten unter anderem die politische Lage, hohe Preise und die Einreisebestimmungen. Trotzdem bleiben die USA voraussichtlich auch 2026 das beliebteste Fernreiseziel der Deutschen.
4: Jetzt für euch das Hessen-Update mit Vincent Schulze. Nach mehreren Warnstreiks gibt es für rund 240.000 Beschäftigte im hessischen Einzel- und Versandhandel mehr Geld. Die Löhne steigen rückwirkend zum Juli zunächst um 3%. Der Opel Zoo in Kronberg wird 70 Jahre alt. Am Wochenende wird das Jubiläum 3 Tage lang mit Tierpflegergesprächen, Live-Musik und Infoständen gefeiert. Und eine 54-Jährige ist in Heppenheim beim Spaziergang mit ihrem Hund von einem Auto erfasst und lebensgefährlich verletzt worden. Ihr Hund wird aktuell noch vermisst. Mehr dazu in den Nachrichten um 20:30.
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5: Auf der A7 Richtung Würzburg gibt es zwischen Fulda A-Dreieck und Bad Brückenau-Wildflecken 13 Kilometer Stau. Auf der A3 Richtung Köln staut es sich zwischen Raunheim und Niedernhausen auf 6 Kilometern. Die Unfallstelle ist geräumt. In der Gegenrichtung Richtung Würzburg gibt es zwischen Frankfurt Süd und Offenbacher Kreuz eine ungesicherte Unfallstelle auf dem Standstreifen. Auf der A5 Richtung Kassel stauen sich zwischen Frankfurt Flughafen Nord und Bad Homburger Kreuz 6 Kilometer. Grund ist ein Unfall. Die 2 linken Fahrstreifen sind gesperrt. Wir wünschen euch eine gute Fahrt.
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5: Bei euch in Pforzheim sind es aktuell 18 Grad. In Bad Nauheim messen wir 21 und Wetzlar meldet 20 Grad. In den nächsten Stunden ist es überwiegend bedeckt. Heute Nacht sinkt das Thermometer auf frische 11 Grad. Morgen wird es dann freundlich mit Sonne und Wolken bei bis zu 24 Grad.
6: Kurz nach 4 am Mittwoch. Es ist Legendentag bei The Wolf. Es geht heute ganz viel um den fantastischen Willie Nelson. Aber selbstverständlich kriegen wir auch noch einen Tim McGraw und Faith Hill zusammen rein. Die beiden sind ja ein Liebespaar. Deswegen geht diese Nummer jetzt besonders gut runter. Hier ist It's Your Love.

0: 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Die Legende des Tages bei Deutschlands Country Radio The Wolf gibt es natürlich auch an diesem Mittwoch wieder. Heute geht es um Willie Nelson. Hier kommen ein paar wenige Fakten aus diesem unglaublich bewegten Musikerleben.
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2: Jetzt widmen wir uns einer wahren Musikikone, Willie Nelson.
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2: Nelson wurde am 29. April 33 im sonnigen Texas geboren. Willie ist mittlerweile also über 90 Jahre alt. Seine lange Karriere begann in den 50er Jahren und seitdem hat er die Welt mit seiner einzigartigen Musik begeistert.
4: I swim like a fish in the sea all the time. 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
2: Willie Nelson hatte 22 Nummer 1 Hits und 14 Nummer 1 Alben in den Billboard Country Charts. Zu seinen bekanntesten Songs zählen Blue Eyes Crying in the Rain, On the Road Again und Always on My Mind.
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2: Außerdem war er in fast 40 Film- und Fernsehproduktionen als Schauspieler dabei. Zum Beispiel bei Miami Vice oder auch beim verrückten Detektiv Monk. Seinen ersten Song schrieb er übrigens mit nur 7 Jahren. Sein erstes Geld verdiente er sich mit dem Verkauf von Bibeln. Und eine Sache ist ihm fast so wichtig wie Country-Musik: sein Gras. Einmal lief er sogar angeblich in ein brennendes Haus, um sein Marihuana zu retten. Nelson setzt sich außerdem seit vielen Jahren für die Legalisierung von Marihuana ein. Diese Leidenschaft führte sogar zur Gründung seiner eigenen Marihuana-Marke namens Willie's Reserve.
6: Here's a song that me and Waylon Jennings wrote one time. It's called A Good Hearted Woman in Love with a Good Time in Man.

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5: Mit Vincent Schulze. Rund 240.000 Beschäftigte im hessischen Einzel- und Versandhandel bekommen rückwirkend zum 1. Juli mehr Geld. Verdi und die Arbeitgeber haben sich nach mehreren Warnstreiks auf einen neuen Tarifvertrag geeinigt. Die Löhne steigen zunächst um 3% und ab April kommenden Jahres noch einmal um 2%. Für die unterste Lohngruppe gilt dann außerdem ein tariflicher Mindestlohn von 14,90 Euro pro Stunde. Das sind 30 Cent mehr als der dann vorgesehene gesetzliche Mindestlohn. Der Tarifvertrag läuft bis Ende April 2028. Verdi spricht von einer schnellen Entlastung. Der Handelsverband Hessen hebt vor allem die Planungssicherheit für die Betriebe hervor. Der Opel Zoen Kronberg wird 70 Jahre alt und feiert das Jubiläum an diesem Wochenende gleich 3 Tage lang. Ab Freitag gibt es Tierpflegergespräche und Live-Musik. Gleichzeitig plant der Tiergarten schon für die Zukunft. Ab 2028 sollen dort auch Panzernashörner leben. Eine 54-jährige Frau ist in Heppenheim beim Spaziergang mit ihrem Hund von einem Auto erfasst und lebensgefährlich verletzt worden. Eine 59-jährige war mit ihrem Wagen von der Straße abgekommen und hatte die Frau auf dem Gehweg getroffen. Der Hund wird noch gesucht. Und Ermittler sind in Frankfurt und auch im Rhein-Main-Gebiet gegen mutmaßliche Anbieter von illegalen Online-Glücksspielen vorgegangen. Nach mehr als 3 Jahren verdeckter Ermittlungen wurden in den letzten Tagen insgesamt 11 Objekte durchsucht. 5 Beschuldigte sollen mindestens seit Juli 2021 unerlaubt Glücksspiel im Netz angeboten haben. Die Ermittlungen laufen noch.
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6: Auf der A5 Richtung Kassel gibt es zwischen Frankfurt Flughafen Nord und dem Bad Homburger Kreuz 8 Kilometer Stau. Grund ist ein Unfall, bei dem 2 linke Fahrstreifen gesperrt sind. Auf der A3 Richtung Köln kommt es zwischen Rauenheim und Niedernhausen zu 6 Kilometern Stau. Wartungsarbeiten blockieren den rechten Fahrstreifen. Wir wünschen euch eine gute Fahrt.
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6: Bei euch in Mainz sind es aktuell 21 Grad. In Höchst im Odenwald messen wir 18 Grad und Rüsselsheim meldet 22 Grad. In den nächsten Stunden ist es überwiegend bedeckt. Heute Nacht sinkt das Thermometer auf frische 11 Grad. Morgen wird es dann freundlich mit Sonne und Wolken bei bis zu 24 Grad.
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7: Es ist knapp 5:30 an eurem Mittwoch. Es ist der 9. September. Wir haben Zeit für Shaboozy und ein Cowgirl. Wir haben außerdem noch Cordelia mit dabei, Bailey Zimmerman, Kelsey Hart, auch eine coole Nummer. Ich glaube, die kennen noch gar nicht unbedingt alle. Kelsey Hart stelle ich euch gleich in aller Ruhe vor. Die hat eine Nummer rausgebracht, die heißt She Hit the Road, Jack. Und die kennt man dann doch irgendwie. Hier ist Deutschlands Country Radio The Wolf. Ich bin Phil und freue mich jetzt zusammen mit euch auf Shaboozy.

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1: Ich bin Thomas Bleskin. AfD-Chefin Alice Weidel hat ihre Rede in der Haushaltsdebatte des Bundestags für scharfe Angriffe Richtung Bundesregierung und Bundeskanzler Friedrich Merz persönlich genutzt. Merz sei in Sachsen-Anhalt nicht nur abgestraft worden, die CDU sei pulverisiert worden, sagte sie beim ersten direkten Aufeinandertreffen mit dem Kanzler nach dem Wahlsonntag.
2: Kanzler Merz konterte kämpferisch, die AfD habe in Sachsen-Anhalt nicht die absolute Mehrheit erzielt. Nirgendwo in Deutschland werden sie mit dieser Politik die Mehrheit bekommen, sagte er. AfD-Chefin Weidel hatte vorher den Kurs der schwarz-roten Koalition scharf kritisiert. Ob Wirtschaft, Migration oder Energie, sie zeichnete das Bild eines Landes im Niedergang. Kanzler Merz attackierte die AfD vor allem wegen ihrer Außenpolitik. Die AfD stehe an der Seite Russlands, obwohl sie wisse, dass Russland auch die Sicherheit Deutschlands bedrohe. Er bezeichnete die AfD als destruktive Kraft, als böse und gefährlich. Tine Klimach, Berlin.
1: Das US-israelische Rüstungsunternehmen Covenant will im Raum Leipzig eine große Produktion weitreichender Marschflugkörper aufbauen. Die Fertigung des Systems Anthem soll im kommenden Jahr für europäische Kunden beginnen. Nach Firmenangaben sollen zunächst etwa 1000 Stück pro Jahr produziert werden, später bis zu 5000. Anthem kann einen 200 Kilogramm schweren Gefechtskopf tragen und soll deutlich weniger als $1 Million pro Stück kosten. Der Preis für Rohöl ist erneut gestiegen. Die Referenzsorte Brent liegt im Preis nun bei über $100 je Barrel. Diese Erhöhung dürfte auch die Kraftstoffpreise steigen lassen.
3: Erst vorige Woche hatte der Benzinpreis einen neuen Höchststand erreicht. Da lag der Preis für ein Barrel Rohöl der Sorte Brent noch unter $100. Tanken wird nun mit hoher Wahrscheinlichkeit also noch einmal teurer werden. Dass der Preis für Rohöl und damit in Folge auch für Kraftstoffe steigt, liegt am Krieg im Iran. Das US-Militär und iranische Streitkräfte greifen sich in der Straße von Hormus weiterhin an und erschweren damit den Öltransport auf dieser wichtigen Handelsroute. Lea Matschulat, Redaktion.
1: Reisen aus Deutschland in die USA sind auch in diesem Jahr deutlich zurückgegangen. Von Januar bis Juni lag das Minus nach Angaben des Deutschen Reiseverbands bei gut 14%. Als Gründe gelten unter anderem die politische Lage, hohe Preise und die Einreisebestimmungen. Trotzdem bleiben die USA voraussichtlich auch 2026 das beliebteste Fernreiseziel der Deutschen.
4: Jetzt für euch das Hessen-Update mit Vincent Schulze. Nach mehreren Warnstreiks gibt es für rund 240.000 Beschäftigte im hessischen Einzel- und Versandhandel mehr Geld. Die Löhne steigen rückwirkend zum Juli zunächst um 3%. Der Opel Zoo in Kronberg wird 70 Jahre alt. Am Wochenende wird das Jubiläum 3 Tage lang mit Tierpflegergesprächen, Live-Musik und Infoständen gefeiert. Und eine 54-Jährige ist in Heppenheim beim Spaziergang mit ihrem Hund von einem Auto erfasst und lebensgefährlich verletzt worden. Ihr Hund wird aktuell noch vermisst. Mehr dazu in den Nachrichten um 20:30.
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5: Auf der A3 Richtung Würzburg gibt es zwischen Kelsterbach und dem Offenbacher Kreuz 9 Kilometer Stau. In der Gegenrichtung Richtung Köln staut es sich zwischen Rauenheim und Itzstein auf 7 Kilometern. Ebenfalls auf der A3 Richtung Frankfurt zwischen Montabaur und Limburg Nord 3 Kilometer Stau. In der Gegenrichtung Richtung Köln gibt es zwischen dem Wiesbadener Kreuz und Wiesbaden-Niedernhausen eine ungesicherte Unfallstelle auf dem linken Fahrstreifen. Wir wünschen euch eine gute Fahrt.
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5: In Friedberg haben wir aktuell 21 Grad, in Hanau ebenfalls 21. Gelnhausen meldet 20 Grad. In der Nacht sinkt das Thermometer auf frische 11 Grad. Morgen wird es freundlich, mit Sonne und Wolken bei anfangs 11 Grad. Im Laufe des Tages steigt das Thermometer auf angenehm warme 26 Grad an.
6: Die finale Stunde bei Deutschlands Country Radio The Wolf. Heute hier am Mittwoch zumindest mal die finale moderierte Stunde. So muss man es sagen. Der Country-Nachmittag biegt auf die Zielgerade ein und dann geht's hier weiter. Und zwar ohne Moderation. Ab 18 Uhr der Sundowner. Bis 24 Uhr machen wir nur noch Mucke, keine Moderation. So ein richtig schöner Feierabend am Mittwoch. Das geht mit The Wolf. Hier sind Brooks and Dunn. Hier ist Play Something Country.

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Jetzt stell dir mal vor, du stündest plötzlich als irgendein berühmter Musiker das erste Mal auf einer richtig großen Bühne und vor dir zehntausende Menschen. Da können wir uns alle ganz viele tolle Sachen überlegen, die jetzt auf keinen Fall passieren sollten, die super peinlich wären. Nervosität, zitternde Knie, es wird einem übel, so wäre ich drauf. Und die größte Angst, Stimme versagt. Und man versinkt sich irgendwie, vergisst den Text, keine Ahnung, Band fängt an und du stehst da und hast einen Blackout. Das ist Nummer eins, was das Schlimmste wäre, was passieren würde. Nummer zwei, keep it simple, hinfallen. Oder? So auf der Bühne stehen und dann stolperst du irgendwie über ein Kabel oder so und legst dich erstmal schön da auf die Nase. Das ist passiert. Und zwar dem guten Alex Warren. Gut, jetzt ist er kein Neuling mehr und hat natürlich viel Bühnenerfahrung und ist deswegen auch sehr cool mit seinem Sturz am Freitag in Melbourne umgegangen. Da ist er erst ins Publikum rein, hat ein bisschen mit den Fans shaky-shaky gemacht, wollte wieder zurück, ist über eine Absperrung gesprungen und hat sich voll auf die Nase gelegt. Und wie das aussah, meine Güte, spektakulär. Also so dramatisch muss man erstmal stürzen in Schrittgeschwindigkeit. Aber hey, er hat das Video davon selber veröffentlicht und hat sich auch ein bisschen lustig drüber gemacht. So muss man damit umgehen. Wer den Schaden hat, braucht für den Spott nicht zu sorgen, hat meine Oma schon gesagt. Ich find's cool, wie er es gemacht hat und ich glaube, jeder großer Country-Musiker ist wahrscheinlich schon einmal auf irgendeiner Bühne hingefallen. Jetzt also hier der wieder aufgerappelte Alex Warren für euch zusammen mit Jelly Roll. Hier ist Bloodline.

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6: Mit Vincent Schulze. Rund 240.000 Beschäftigte im hessischen Einzel- und Versandhandel bekommen rückwirkend zum 1. Juli mehr Geld. Verdi und die Arbeitgeber haben sich nach mehreren Warnstreiks auf einen neuen Tarifvertrag geeinigt. Die Löhne steigen zunächst um 3% und ab April kommenden Jahres noch einmal um 2%. Für die unterste Lohngruppe gilt dann außerdem ein tariflicher Mindestlohn von 14,90 Euro pro Stunde. Das sind 30 Cent mehr als der dann vorgesehene gesetzliche Mindestlohn. Der Tarifvertrag läuft bis Ende April 2028. Verdi spricht von einer schnellen Entlastung. Der Handelsverband Hessen hebt vor allem die Planungssicherheit für die Betriebe hervor. Der Opel Zoen Kronberg wird 70 Jahre alt und feiert das Jubiläum an diesem Wochenende gleich 3 Tage lang. Ab Freitag gibt es Tierpflegergespräche und Live-Musik. Gleichzeitig plant der Tiergarten schon für die Zukunft. Ab 2028 sollen dort auch Panzernashörner leben. Eine 54-jährige Frau ist in Heppenheim beim Spaziergang mit ihrem Hund von einem Auto erfasst und lebensgefährlich verletzt worden. Eine 59-jährige war mit ihrem Wagen von der Straße abgekommen und hatte die Frau auf dem Gehweg getroffen. Der Hund wird noch gesucht. Und Ermittler sind in Frankfurt und auch im Rhein-Main-Gebiet gegen mutmaßliche Anbieter von illegalen Online-Glücksspielen vorgegangen. Nach mehr als 3 Jahren verdeckter Ermittlungen wurden in den letzten Tagen insgesamt 11 Objekte durchsucht. 5 Beschuldigte sollen mindestens seit Juli 2021 unerlaubt Glücksspiel im Netz angeboten haben. Die Ermittlungen laufen noch.
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7: Auf der A3 Richtung Frankfurt zwischen Dreieck Dernbach und Limburg Nord gibt es 8 Kilometer stockenden Verkehr. In der Gegenrichtung, Richtung Köln, staut es sich zwischen Rauenheim und Niedernhausen auf 6 Kilometern. Wir wünschen euch eine gute Fahrt.
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7: In Hofheim am Taunus sind es aktuell 21 Grad, in Nerstetten haben wir 20 und in Limburg messen wir 18 Grad. In der Nacht sinkt das Thermometer auf frische 11 Grad. Morgen wird es freundlich, mit Sonne und Wolken bei anfangs 11 Grad. Im Laufe des Tages steigt das Thermometer auf angenehm warme 26 Grad an.
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8: Weiter geht's mit der Musik natürlich. Hier ist Deutschlands Country Radio The Wolf. Es gibt New Country and the Legends. Und jetzt gibt's erstmal New Country, und zwar von Coe Wetzel und Ella Langley. Die haben ja ganz frisch zusammen rausgebracht die Nummer Jaded. Und legendär wird's dann danach. Mit Johnny Cash oder auch mit Thomas Rhett, mit Willie Nelson. Ach, mit so vielen großartigen, tollen Legenden hier bei The Wolf. Es geht

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Spaß, liebe Leute. Hier gleich im Sundowner bei The Wolf ab 18 Uhr. Ja, wieder nur noch Mucke bis Mitternacht, damit euer Feierabend möglichst perfekt wird mit Deutschlands Country Radio The Wolf. Viel Spaß jetzt auch noch einmal mit der Legende des Tages. Wir haben heute viel über Willie Nelson gequatscht. Wir haben viel Mucke von ihm gehört, aber noch nicht genug. Einer geht noch. Willie Nelson jetzt mit The City of New Orleans. Ich bin Phil. Das ist meine letzte Moderation für heute. Ich wünsche euch einen schönen Mittwochabend und freue mich natürlich, wenn wir uns morgen wieder hören. Hier im Country Nachmittag bei The Wolf.

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1: Ich bin Thomas Bleskin. Bundeskanzler Friedrich Merz hat die AfD nach ihrem Wahlsieg in Sachsen-Anhalt im Bundestag scharf angegriffen. In der Generaldebatte warf der CDU-Chef der Partei vor, demokratische Institutionen zu verachten und Deutschland destabilisieren zu wollen.
2: Das Ergebnis der Wahl in Sachsen-Anhalt verschafft der AfD neues Selbstbewusstsein. Die Zeiten von Schwarz-Rot seien vorbei, sagte AfD-Chefin Weidel. Kanzler Merz hielt dagegen.
3: Ja, Frau Weidel, heute können Sie vor Kraft kaum laufen.
2: Die AfD sei besonders dort erfolgreich, wo sich Menschen wirtschaftlich und gesellschaftlich abgehängt fühlten, so Grünchefin Dröge. Hier müssten die demokratischen Parteien handeln. Rechtsextremismus sei kein ostdeutsches Problem. Tine Klimach, Berlin.
1: CDU, SPD, Grüne und Linke in Sachsen-Anhalt lehnen auch nach der Wahl Gespräche über eine Zusammenarbeit mit der AfD ab. Damit bleibt offen, wie eine Regierung zustande kommen soll. Die AfD verfügt über 39 der 83 Sitze im Landtag und verfehlt die absolute Mehrheit um 3 Mandate. Das BSW hat sich zu einer möglichen Zusammenarbeit bislang nicht festgelegt und will zunächst über das Gesprächsangebot der AfD beraten. Das US-israelische Rüstungsunternehmen Covenant will im Raum Leipzig eine große Produktion weitreichender Marschflugkörper aufbauen. Die Fertigung des Systems Anthem soll im kommenden Jahr für europäische Kunden beginnen.
4: Angeblich ist Covenant schon im Gespräch mit der Bundeswehr. Eine offizielle Bestätigung dafür gibt es aber nicht. Auch ist die genaue Reichweite von Anthem bisher nicht bekannt. Die des vergleichbaren Taurus der Luftwaffe liegt bei 500 Kilometern. Deutschland und die europäischen NATO-Verbündeten bemühen sich derzeit, weitreichende Waffensysteme als Antwort auf die russische Bedrohung zu beschaffen. Für Sachsen würde die Produktion ein Plus an spezialisierten Arbeitsplätzen sowie Aufträge für regionale Zulieferer bedeuten. Tanja Wagner, Nachrichtenredaktion.
1: Die Autofahrer in Deutschland haben im vergangenen Jahr etwas mehr Strecke zurückgelegt als 2024. Nach Angaben des Kraftfahrtbundesamtes kamen sie insgesamt auf 562 Milliarden Kilometer. Rechnet man noch Lastwagen, Motorräder und andere zugelassene Kraftfahrzeuge hinzu, lag die gesamte Fahrleistung bei fast 675 Milliarden Kilometern. Grundlage der Statistik sind die Kilometerstände bei den Hauptuntersuchungen.
5: Jetzt für euch das Hessen-Update mit Vincent Schulze. Nach mehreren Warnstreiks gibt es für rund 240.000 Beschäftigte im hessischen Einzel- und Versandhandel mehr Geld. Die Löhne steigen rückwirkend zum Juli zunächst um 3%. Der Opel Zoo in Kronberg wird 70 Jahre alt. Am Wochenende wird das Jubiläum 3 Tage lang mit Tierpflegergesprächen, Live-Musik und Infoständen gefeiert. Und eine 54-Jährige ist in Heppenheim beim Spaziergang mit ihrem Hund von einem Auto erfasst und lebensgefährlich verletzt worden. Ihr Hund wird aktuell noch vermisst. Mehr dazu in den Nachrichten um 12:30.
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6: Auf der A5 Richtung Kassel gibt es zwischen Zeppelinheim und dem Bad Homburger Kreuz 11 Kilometer Stau. In der Gegenrichtung Richtung Frankfurt steht zwischen dem Frankfurter Kreuz und Frankfurt Süd ein Unfall auf dem rechten Fahrstreifen. Die Unfallstelle ist noch nicht gesichert. Auf der A3 Richtung Köln stockt der Verkehr zwischen Bad Camberg und Limburg Süd auf 8 Kilometern. Ebenfalls Richtung Köln gibt es zwischen Raunheim und Niedernhausen 4 Kilometer stockenden Verkehr. Gute Fahrt.
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6: In Alzey sind es aktuell 20 Grad, in Bad Nauheim ebenfalls 20 und auch in Heppenheim messen wir 20 Grad. In der Nacht sinkt das Thermometer auf frische 11 Grad. Morgen wird es freundlich mit Sonne und Wolken bei anfangs 11 Grad. Im Laufe des Tages steigt das Thermometer auf angenehm warme 26 Grad an.

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1: Hey, we're Dan and Shay.
2: And this is Save Me the Trouble.
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4: We're so proud of Wir sind so stolz auf diesen Song, einer unserer absoluten Favoriten. Jedes Mal, wenn ich ihn höre, denke ich, Shay Mooney ist einfach der beste Sänger überhaupt. Er hat sich hier wirklich die Seele aus dem Leib gesungen. Schon als wir den Song geschrieben haben, hatten wir diese Vision, ihn live zu performen. Und wir glauben, das wird einer dieser Songs, den jeder mitsingt. Er setzt den Ton für unser neues Album und wir hoffen, dass er euch genauso gefällt wie uns.
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5: Mit Vincent Schulze. Rund 240.000 Beschäftigte im hessischen Einzel- und Versandhandel bekommen rückwirkend zum 1. Juli mehr Geld. Verdi und die Arbeitgeber haben sich nach mehreren Warnstreiks auf einen neuen Tarifvertrag geeinigt. Die Löhne steigen zunächst um 3% und ab April kommenden Jahres noch einmal um 2%. Für die unterste Lohngruppe gilt dann außerdem ein tariflicher Mindestlohn von 14,90 Euro pro Stunde. Das sind 30 Cent mehr als der dann vorgesehene gesetzliche Mindestlohn. Der Tarifvertrag läuft bis Ende April 2028. Verdi spricht von einer schnellen Entlastung. Der Handelsverband Hessen hebt vor allem die Planungssicherheit für die Betriebe hervor. Der Opel Zoen Kronberg wird 70 Jahre alt und feiert das Jubiläum an diesem Wochenende gleich 3 Tage lang. Ab Freitag gibt es Tierpflegergespräche und Live-Musik. Gleichzeitig plant der Tiergarten schon für die Zukunft. Ab 2028 sollen dort auch Panzernashörner leben. Eine 54-jährige Frau ist in Heppenheim beim Spaziergang mit ihrem Hund von einem Auto erfasst und lebensgefährlich verletzt worden. Eine 59-jährige war mit ihrem Wagen von der Straße abgekommen und hatte die Frau auf dem Gehweg getroffen. Der Hund wird noch gesucht. Und Ermittler sind in Frankfurt und auch im Rhein-Main-Gebiet gegen mutmaßliche Anbieter von illegalen Online-Glücksspielen vorgegangen. Nach mehr als 3 Jahren verdeckter Ermittlungen wurden in den letzten Tagen insgesamt 11 Objekte durchsucht. 5 Beschuldigte sollen mindestens seit Juli 2021 unerlaubt Glücksspiel im Netz angeboten haben. Die Ermittlungen laufen noch.
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6: Auf der A7 Richtung Würzburg gibt es zwischen Fulda A3-Eck und Bad Brückenau-Wildflecken 12 Kilometer Stau. Auf der A3 Richtung Köln stockt es zwischen Bad Camberg und Limburg-Süd auf 10 Kilometern. Auf der A5 Richtung Kassel gibt es zwischen Frankfurter Kreuz und Nordwestkreuz Frankfurt 8 Kilometer Stau. Gute Fahrt.
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6: Bei euch in Funkstadt sind es aktuell 22 Grad. In Michelstadt und Gießen messen wir jeweils 18 Grad. In der Nacht sinkt das Thermometer auf frische 11 Grad. Morgen wird es freundlich mit Sonne und Wolken bei anfangs 11 Grad. Im Laufe des Tages steigt das Thermometer auf angenehm warme 26 Grad an.
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1: Ich bin Thomas Bleskin. Bundeskanzler Friedrich Merz hat die AfD nach ihrem Wahlsieg in Sachsen-Anhalt im Bundestag scharf angegriffen. In der Generaldebatte warf der CDU-Chef der Partei vor, demokratische Institutionen zu verachten und Deutschland destabilisieren zu wollen.
2: Das Ergebnis der Wahl in Sachsen-Anhalt verschafft der AfD neues Selbstbewusstsein. Die Zeiten von Schwarz-Rot seien vorbei, sagte AfD-Chefin Weidel. Kanzler Merz hielt dagegen.
3: Ja, Frau Weidel, heute können Sie vor Kraft kaum laufen.
2: Die AfD sei besonders dort erfolgreich, wo sich Menschen wirtschaftlich und gesellschaftlich abgehängt fühlten, so Grünchefin Dröge. Hier müssten die demokratischen Parteien handeln. Rechtsextremismus sei kein ostdeutsches Problem. Tine Klimach, Berlin.
1: CDU, SPD, Grüne und Linke in Sachsen-Anhalt lehnen auch nach der Wahl Gespräche über eine Zusammenarbeit mit der AfD ab. Damit bleibt offen, wie eine Regierung zustande kommen soll. Die AfD verfügt über 39 der 83 Sitze im Landtag und verfehlt die absolute Mehrheit um 3 Mandate. Das BSW hat sich zu einer möglichen Zusammenarbeit bislang nicht festgelegt und will zunächst über das Gesprächsangebot der AfD beraten. Das US-israelische Rüstungsunternehmen Covenant will im Raum Leipzig eine große Produktion weitreichender Marschflugkörper aufbauen. Die Fertigung des Systems Anthem soll im kommenden Jahr für europäische Kunden beginnen.
4: Angeblich ist Covenant schon im Gespräch mit der Bundeswehr. Eine offizielle Bestätigung dafür gibt es aber nicht. Auch ist die genaue Reichweite von Anthem bisher nicht bekannt. Die des vergleichbaren Taurus der Luftwaffe liegt bei 500 Kilometern. Deutschland und die europäischen NATO-Verbündeten bemühen sich derzeit, weitreichende Waffensysteme als Antwort auf die russische Bedrohung zu beschaffen. Für Sachsen würde die Produktion ein Plus an spezialisierten Arbeitsplätzen sowie Aufträge für regionale Zulieferer bedeuten. Tanja Wagner, Nachrichtenredaktion.
1: Die Autofahrer in Deutschland haben im vergangenen Jahr etwas mehr Strecke zurückgelegt als 2024. Nach Angaben des Kraftfahrtbundesamtes kamen sie insgesamt auf 562 Milliarden Kilometer. Rechnet man noch Lastwagen, Motorräder und andere zugelassene Kraftfahrzeuge hinzu, lag die gesamte Fahrleistung bei fast 675 Milliarden Kilometern. Grundlage der Statistik sind die Kilometerstände bei den Hauptuntersuchungen.
5: Jetzt für euch das Hessen-Update mit Vincent Schulze. Nach mehreren

0: Bahnstreiks gibt es für rund 240.000 Beschäftigte im hessischen Einzel- und Versandhandel mehr Geld. Die Löhne steigen rückwirkend zum Juli zunächst um 3%. Der Opel Zoo in Kronberg wird 70 Jahre alt. Am Wochenende wird das Jubiläum 3 Tage lang mit Tierpflegergesprächen, Live-Musik und Infoständen gefeiert. Und eine 54-Jährige ist in Heppenheim beim Spaziergang mit ihrem Hund von einem Auto erfasst und lebensgefährlich verletzt worden. Ihr Hund wird aktuell noch vermisst. Mehr dazu in den Nachrichten um 20:30.
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2: Auf der A3 Richtung Köln gibt es zwischen Bad Camberg und Limburg Süd 9 Kilometer stockenden Verkehr. Auf der A7 Richtung Würzburg staut es sich zwischen Fulda A3-Eck und Bad Brückenau-Volkers auf 7 Kilometern. Habt eine gute und sichere Fahrt.
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2: Bei euch in Rüsselsheim sind es aktuell 21 Grad, in Frankfurt ebenfalls 21. Darmstadt meldet 20 Grad. In der Nacht sinkt das Thermometer auf frische 11 Grad. Morgen wird es freundlich, mit Sonne und Wolken bei anfangs 11 Grad. Im Laufe des Tages steigt das Thermometer auf angenehm warme 26 Grad an.
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1: Hey everybody, this is Kenny and this is Setting the World on Fire with my friend Pink. After I recorded Setting the World on Fire,
2: eine Weile nachdem ich den Song geschrieben hatte, wurde mir klar, dass er eine weibliche Stimme braucht. Und Pinks Stimme bringt einfach so viel Gefühl mit.
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2: Wenn ich sie singen höre, spüre ich Freundschaft, Sehnsucht, eine gewisse Härte, aber auch viel Herz. Genau das macht für mich einen großartigen Sänger aus. Jemanden, der all diese Emotionen gleichzeitig vermitteln kann. Ich habe sie immer sehr geschätzt und ihre Stimme geliebt, weil ich ihr jedes Wort abnehme, wenn sie singt.
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2: Ich glaube, Setting the World on Fire fängt diesen besonderen Moment ein, in dem aus Mögen Liebe wird. Es spiegelt die Energie wider, die entsteht, wenn du erkennst, dass sich dein ganzes Leben verändern wird und du nichts dagegen tun kannst. Gleichzeitig bringt der Song auch die Dringlichkeit zum Ausdruck, die mit genau diesem Moment einhergeht.
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1: Mit Vincent Schulze. Rund 240.000 Beschäftigte im hessischen Einzel- und Versandhandel bekommen rückwirkend zum 1. Juli mehr Geld. Verdi und die Arbeitgeber haben sich nach mehreren Warnstreiks auf einen neuen Tarifvertrag geeinigt. Die Löhne steigen zunächst um 3% und ab April kommenden Jahres noch einmal um 2%. Für die unterste Lohngruppe gilt dann außerdem ein tariflicher Mindestlohn von 14,90 Euro pro Stunde. Das sind 30 Cent mehr als der dann vorgesehene gesetzliche Mindestlohn. Der Tarifvertrag läuft bis Ende April 2028. Verdi spricht von einer schnellen Entlastung. Der Handelsverband Hessen hebt vor allem die Planungssicherheit für die Betriebe hervor. Der Opel Zoen Kronberg wird 70 Jahre alt und feiert das Jubiläum an diesem Wochenende gleich 3 Tage lang. Ab Freitag gibt es Tierpflegergespräche und Live-Musik. Gleichzeitig plant der Tiergarten schon für die Zukunft. Ab 2028 sollen dort auch Panzernashörner leben. Eine 54-jährige Frau ist in Heppenheim beim Spaziergang mit ihrem Hund von einem Auto erfasst und lebensgefährlich verletzt worden. Eine 59-jährige war mit ihrem Wagen von der Straße abgekommen und hatte die Frau auf dem Gehweg getroffen. Der Hund wird noch gesucht. Und Ermittler sind in Frankfurt und auch im Rhein-Main-Gebiet gegen mutmaßliche Anbieter von illegalen Online-Glücksspielen vorgegangen. Nach mehr als 3 Jahren verdeckter Ermittlungen wurden in den letzten Tagen insgesamt 11 Objekte durchsucht. 5 Beschuldigte sollen mindestens seit Juli 2021 unerlaubt Glücksspiel im Netz angeboten haben. Die Ermittlungen laufen noch.
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2: Auf der A7 Richtung Würzburg gibt es zwischen dem Fuldaer Dreieck und Bad Brückenau-Wildflecken 8 Kilometer stockenden Verkehr. Auf der A3 Richtung Köln stockt es zwischen Bad Camberg und Limburg Süd auf 5 Kilometern. Habt eine gute und sichere Fahrt.
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2: In Hanau sind es aktuell 20 Grad, in Groß-Gerau haben wir 21 und in Hofheim am Taunus ebenfalls 20 Grad. In der Nacht sinkt das Thermometer auf frische 11 Grad. Morgen wird es freundlich, mit Sonne und Wolken bei anfangs 11 Grad. Im Laufe des Tages steigt das Thermometer auf angenehm warme 26 Grad an.
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1: Ich bin Thomas Bleskin. Bundeskanzler Friedrich Merz hat die AfD nach ihrem Wahlsieg in Sachsen-Anhalt im Bundestag scharf angegriffen. In der Generaldebatte warf der CDU-Chef der Partei vor, demokratische Institutionen zu verachten und Deutschland destabilisieren zu wollen.
2: Das Ergebnis der Wahl in Sachsen-Anhalt verschafft der AfD neues Selbstbewusstsein. Die Zeiten von Schwarz-Rot seien vorbei, sagte AfD-Chefin Weidel. Kanzler Merz hielt dagegen.
3: Ja, Frau Weidel, heute können Sie vor Kraft kaum laufen.
2: Die AfD sei besonders dort erfolgreich, wo sich Menschen wirtschaftlich und gesellschaftlich abgehängt fühlten, so Grünchefin Dröge. Hier müssten die demokratischen Parteien handeln. Rechtsextremismus sei kein ostdeutsches Problem. Tine Klimach, Berlin.
1: CDU, SPD, Grüne und Linke in Sachsen-Anhalt lehnen auch nach der Wahl Gespräche über eine Zusammenarbeit mit der AfD ab. Damit bleibt offen, wie eine Regierung zustande kommen soll. Die AfD verfügt über 39 der 83 Sitze im Landtag und verfehlt die absolute Mehrheit um 3 Mandate. Das BSW hat sich zu einer möglichen Zusammenarbeit bislang nicht festgelegt und will zunächst über das Gesprächsangebot der AfD beraten. Das US-Rüstungsunternehmen Covenant will im Raum Leipzig eine große Produktion weitreichender Marschflugkörper aufbauen. Die Fertigung des Systems Anthem soll im kommenden Jahr für europäische Kunden beginnen.
4: Angeblich ist Covenant schon im Gespräch mit der Bundeswehr. Eine offizielle Bestätigung dafür gibt es aber nicht. Auch ist die genaue Reichweite von Anthem bisher nicht bekannt. Die des vergleichbaren Taurus der Luftwaffe liegt bei 500 Kilometern. Deutschland und die europäischen NATO-Verbündeten bemühen sich derzeit, weitreichende Waffensysteme als Antwort auf die russische Bedrohung zu beschaffen. Für Sachsen würde die Produktion ein Plus an spezialisierten Arbeitsplätzen sowie Aufträge für regionale Zulieferer bedeuten. Tanja Wagner, Nachrichtenredaktion.
1: Die Autofahrer in Deutschland haben im vergangenen Jahr etwas mehr Strecke zurückgelegt als 2024. Nach Angaben des Kraftfahrtbundesamtes kamen sie insgesamt auf 562 Milliarden Kilometer. Rechnet man noch Lastwagen, Motorräder und andere zugelassene Kraftfahrzeuge hinzu, lag

0: Die gesamte Fahrleistung bei fast 675 Milliarden Kilometern. Grundlage der Statistik sind die Kilometerstände bei den Hauptuntersuchungen.
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2: Auf der A671 zwischen Wiesbaden am Möhneburg und Mainz-Kastell gibt es in beiden Richtungen Gefahr durch Personen auf der Fahrbahn. Seid bitte besonders vorsichtig. Auf der A7 Richtung Würzburg gibt es zwischen dem Fuldaer Dreieck und Bad Brückenau-Volkers 2 Kilometer Stau. Auf der A5 Richtung Frankfurt zwischen Alsfeld-Ost und Alsfeld-West liegt eine Plane auf der Fahrbahn. Wir wünschen euch eine gute Fahrt.
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2: In Friedberg haben wir aktuell 19 Grad, in Bensheim ebenfalls 19 und auch Grünstadt meldet 19 Grad. In der Nacht sinkt das Thermometer auf frische 12 Grad. Morgen wird es freundlich, mit teils wolkigen Abschnitten und sonnigen Auflockerungen. Bei anfangs 12 Grad, im Laufe des Tages steigt das Thermometer auf angenehme 24 Grad an.
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1: Ich bin Thomas Bleskin. Bundeskanzler Friedrich Merz hat die AfD nach ihrem Wahlsieg in Sachsen-Anhalt im Bundestag scharf angegriffen. In der Generaldebatte warf der CDU-Chef der Partei vor, demokratische Institutionen zu verachten und Deutschland destabilisieren zu wollen.
2: Das Ergebnis der Wahl in Sachsen-Anhalt verschafft der AfD neues Selbstbewusstsein. Die Zeiten von Schwarz-Rot seien vorbei, sagte AfD-Chefin Weidel. Kanzler Merz hielt dagegen.
3: Ja, Frau Weidel, heute können Sie vor Kraft kaum laufen.
2: Die AfD sei besonders dort erfolgreich, wo sich Menschen wirtschaftlich und gesellschaftlich abgehängt fühlten, so Grünchefin Dröge. Hier müssten die demokratischen Parteien handeln. Rechtsextremismus sei kein ostdeutsches Problem. Tine Klimach, Berlin.
1: CDU, SPD, Grüne und Linke in Sachsen-Anhalt lehnen auch nach der Wahl Gespräche über eine Zusammenarbeit mit der AfD ab. Damit bleibt offen, wie eine Regierung zustande kommen soll. Die AfD verfügt über 39 der 83 Sitze im Landtag und verfehlt die absolute Mehrheit um 3 Mandate. Das BSW hat sich zu einer möglichen Zusammenarbeit bislang nicht festgelegt und will zunächst über das Gesprächsangebot der AfD beraten. Das US-Rüstungsunternehmen Covenant will im Raum Leipzig eine große Produktion weitreichender Marschflugkörper aufbauen. Die Fertigung des Systems Anthem soll im kommenden Jahr für europäische Kunden beginnen.
4: Angeblich ist Covenant schon im Gespräch mit der Bundeswehr. Eine offizielle Bestätigung dafür gibt es aber nicht. Auch ist die genaue Reichweite von Anthem bisher nicht bekannt. Die des vergleichbaren Taurus der Luftwaffe liegt bei 500 Kilometern. Deutschland und die europäischen NATO-Verbündeten bemühen sich derzeit, weitreichende Waffensysteme als Antwort auf die russische Bedrohung zu beschaffen. Für Sachsen würde die Produktion ein Plus an spezialisierten Arbeitsplätzen sowie Aufträge für regionale Zulieferer bedeuten. Tanja Wagner, Nachrichtenredaktion.
1: Die Autofahrer in Deutschland haben im vergangenen Jahr etwas mehr Strecke zurückgelegt als 2024. Nach Angaben des Kraftfahrtbundesamtes kamen sie insgesamt auf 562 Milliarden Kilometer. Rechnet man noch Lastwagen, Motorräder und andere zugelassene Kraftfahrzeuge hinzu, lag die gesamte Fahrleistung bei fast 675 Milliarden Kilometern. Grundlage der Statistik sind die Kilometerstände bei den Hauptuntersuchungen.
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5: Auf der A6 Richtung Mannheim gibt es zwischen Viernheimer Kreuz und Viernheimer Dreieck dichten Verkehr. Gute Fahrt.
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5: In Bensheim haben wir aktuell 18 Grad, Friedberg meldet 16 Grad und in Heidelberg sind es 19 Grad. In der Nacht sinkt das Thermometer auf frische 12 Grad. Morgen wird es freundlich mit teils wolkigen Abschnitten und sonnigen Auflockerungen. Bei anfangs 12 Grad, im Laufe des Tages steigt das Thermometer auf angenehme 24 Grad an.

0: Und jetzt schauen wir auf die Top 3 Country Songs aus dem Jahr 1988.
1: Platz 3.
0: Los geht's mit Restless Heart, Wheels.
1: Platz 2.
0: Und da landet Keith Woodley mit When You Say Nothing At All.
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1: Platz 1.
0: Hier haben wir Fairground Attraction mit Perfect. Der Song, der wurde übrigens auch ein Jahr später noch als britische Single des Jahres ausgezeichnet.
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1: Ich bin Thomas Bleskin. Bundeskanzler Merz hat die AfD 3 Tage nach ihrem Wahlsieg in Sachsen

0: Angriffen auf das Stromnetz in mehreren Bundesländern kommt der tatverdächtige 48-Jährige in U-Haft. Die Staatsanwaltschaft wirft ihm unter anderem das Herbeiführen einer Sprengstoffexplosion, die Störung öffentlicher Betriebe und die Zerstörung wichtiger Arbeitsmittel vor.
1: Der Verdächtige soll an mehreren Orten in Nordrhein-Westfalen, Brandenburg und Sachsen versucht haben, Stromleitungen in der Nähe von Kohlekraftwerken zu sabotieren. In einigen Fällen ist ihm das gelungen. Mit selbstgebauten Raketen soll er einen Draht über Hochspannungsleitungen geschossen haben. Mindestens zweimal kam es dadurch zu Kurzschlüssen und einzelne Blöcke von Kraftwerken wurden lahmgelegt. Der 48-Jährige soll Bekennerschreiben in seinem Namen verfasst haben. Sein Motiv: Umweltschutz, der Kampf gegen fossile Energieträger wie eben Kohlekraftwerke. Tine Klimach, Nachrichtenredaktion.
0: Mit dem kommenden Jahr gibt es den Personalausweis für alle, die wollen, auch digital. Am 2. Januar soll die DU-App für Smartphones scharf geschaltet werden. Bundesdigitalminister Wildberger stellte sie heute in Berlin vor.
2: Grün-blau ist die App gehalten, mit einem schwarz-rot-goldenen Streifen an der Seite. Damit können sich deutsche Bürger quasi ihren Personalausweis-Zwilling aufs Handy laden. Perspektivisch dann auch andere Papiere, wie etwa den Führerschein. Der große Vorteil: es wird einfacher, sich online auszuweisen, ohne komplizierte Identverfahren. Direkt am 2. Januar geht es los mit 40 Anbietern, wie der Post, verschiedenen Banken und einigen Strom- und Telefonanbietern oder auch Hochschulen, Kommunen und Bundesländern. Tanja Wagner, Nachrichtenredaktion.
0: Anderthalb Wochen vor der Abgeordnetenhauswahl in Berlin ermittelt die Staatsanwaltschaft Hannover gegen den SPD-Spitzenkandidaten Krach. In Hannover und Berlin wurden insgesamt 3 Objekte durchsucht, darunter nach Medienberichten auch die Berliner SPD-Zentrale. Zu den konkreten Vorwürfen äußerte sich die Staatsanwaltschaft nicht. Krach lässt die Anschuldigungen zurückweisen.
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4: Hallo auf die Straßen. Aktuell liegen uns keine Meldungen vor. Ihr habt freie Fahrt. In 30 Minuten gibt es hier das nächste Update. Kommt gut und sicher an euer Ziel.
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4: In Mannheim sind es aktuell 17 Grad, in Hanau ebenfalls. Wetzlar meldet 14 Grad. In der Nacht sinkt das Thermometer auf frische 12 Grad. Morgen wird es freundlich, mit teils wolkigen Abschnitten und sonnigen Auflockerungen. Bei anfangs 12 Grad, im Laufe des Tages steigt das Thermometer auf angenehme 24 Grad an.
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1: Ich bin Katrin Müller. Bundeskanzler Friedrich Merz hat sich skeptisch zu einem möglichen Verbotsverfahren gegen die AfD geäußert. Die rechtlichen Hürden seien sehr hoch, sagte der Chef der CDU. Zudem lasse sich das Problem seiner Ansicht nach nicht durch ein Verbot der Partei lösen. Merz hatte

0: wird sie in Berlin vorgestellt.
1: Grün-blau ist die App gehalten, mit einem schwarz-rot-goldenen Streifen an der Seite. Damit können sich deutsche Bürger quasi ihren Personalausweis-Zwilling aufs Handy laden. Perspektivisch dann auch andere Papiere, wie etwa den Führerschein. Der große Vorteil, es wird einfacher, sich online auszuweisen, ohne komplizierte Identverfahren. Direkt am 2. Januar geht es los mit 40 Anbietern, wie der Post, verschiedenen Banken und einigen Strom- und Telefonanbietern oder auch Hochschulen, Kommunen und Bundesländern. Tanja Wagner, Nachrichtenredaktion.
0: Stundenlanger Stillstand dort, wo normalerweise Zehntausende von Autos langfahren. Nach einem Sprengstoffverdacht an der deutsch-schweizerischen Grenze ist der Übergang Rheinfelden-Autobahn erst am Abend wieder geöffnet worden. Gefährliche Stoffe wurden aber nicht gefunden, hieß es von der Polizei. Deshalb konnte die Autobahn wieder freigegeben werden.
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3: Auf der A44 Richtung Kassel liegen zwischen Marsberg und Diemelstadt Fahrzeugteile auf allen Fahrstreifen. Fahrt vorsichtig. Gute Fahrt.
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3: In Michelstadt haben wir aktuell 15 Grad. Höchst im Odenwald meldet 17 Grad und in Bürstadt sind es 16 Grad. In der Nacht sinkt das Thermometer auf milde 13 Grad. Morgen wird es teils bewölkt mit freundlichen Auflockerungen bei anfangs 13 Grad. Im Laufe des Tages steigt das Thermometer auf angenehme 24 Grad an.
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1: Hey, it's Kane Brown and this is my song, I Can Feel It.
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3: Der Song ist entstanden, als wir überlegt haben, wer mit mir bei Stagecoach auftreten könnte. Einer der Namen auf der Liste war Phil Collins. Kurz danach waren wir in Kanada und dann war der Song plötzlich da. Ich habe mich sofort in ihn verliebt. Vor allem wegen des Drumbeats, den einfach jeder kennt. Ich freue mich riesig darauf, ihn live zu spielen. Schon als wir ihn geschrieben haben, hatte ich diese Bilder im Kopf. Ich kann es kaum erwarten, dass ihr ihn hört und mit uns dazu abfeiert.

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0: Nach einer Serie von Sabotageangriffen auf das Stromnetz in mehreren Bundesländern kommt der tatverdächtige 48-Jährige in Haft. Es wurde Haftbefehl gegen den Mann erlassen. Die Staatsanwaltschaft wirft ihm unter anderem das Herbeiführen einer Sprengstoffexplosion, die Störung öffentlicher Betriebe und die Zerstörung wichtiger Arbeitsmittel vor. Was vor der Wahl galt, gilt in diesem Punkt auch nach der Wahl. CDU, SPD, Grüne und Linke lehnen eine Zusammenarbeit mit der AfD in Sachsen-Anhalt weiterhin ab. Vertreter der vier Parteien haben Gesprächsangebote über eine Regierungsbildung ausgeschlagen.
1: Nach wie vor ist also offen, wie es politisch in Sachsen-Anhalt weitergeht. Wenn es keine Überläufer von anderen Fraktionen gibt, könnte die AfD wohl nur auf das BSW als möglichen Partner hoffen. Man sei grundsätzlich bereit, mit allen Parteien zu sprechen, sagte BSW-Spitzenkandidat Thomas Schulze zuletzt. Und er kritisierte die anderen Parteien, dass sie nicht dazu bereit sind. Die AfD gewann 39 der insgesamt 83 Mandate. Damit fehlen ihr für eine absolute Mehrheit 3 Stimmen. Tine Klimach, Nachrichtenredaktion.
0: Mit dem kommenden Jahr gibt's den Perso für alle, die wollen, auch digital. Am 2. Januar soll die DU-App für Smartphones scharf geschaltet werden. Bundesdigitalminister Carsten Wildberger hat sie in Berlin vorgestellt.
2: Grün-blau ist die App gehalten, mit einem schwarz-rot-goldenen Streifen an der Seite. Damit können sich deutsche Bürger quasi ihren Personalausweis-Zwilling aufs Handy laden. Perspektivisch dann auch andere Papiere wie etwa den Führerschein. Der große Vorteil, es wird einfacher, sich online auszuweisen, ohne komplizierte Identverfahren. Direkt am 2. Januar geht es los mit 40 Anbietern, wie der Post, verschiedenen Banken und einigen Strom- und Telefonanbietern oder auch Hochschulen, Kommunen und Bundesländern. Tanja Wagner, Nachrichtenredaktion.
0: Zum Fußball. Der VfB Stuttgart hat zum Auftakt der Champions League einen Heimsieg gefeiert. Dank eines Dreierpacks von Ermedin Demirovic gewann Stuttgart gegen Norwegens Meister Viking Stavanger mit 3:1. Der Stürmer erzielte seine Treffer schon vor der Pause in der 20., 26. und 32. Minute.
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1: Ich bin Katrin Müller. Nach einer Serie von Sabotageangriffen auf das Stromnetz in mehreren Bundesländern kommt der tatverdächtige 48-Jährige in Haft. Es wurde Haftbefehl gegen den Mann erlassen. Die Staatsanwaltschaft wirft ihm unter anderem das Herbeiführen einer Sprengstoffexplosion, die Störung öffentlicher Betriebe und die Zerstörung wichtiger Arbeitsmittel vor.
2: Der Verdächtige soll an mehreren Orten in Nordrhein-Westfalen, Brandenburg und Sachsen versucht haben, Stromleitungen in der Nähe von Kohlekraftwerken zu sabotieren. In einigen Fällen ist ihm das gelungen. Mit selbstgebauten Raketen soll er einen Draht über Hochspannungsleitungen geschossen haben. Mindestens zweimal kam es dadurch zu Kurzschlüssen und einzelne Blöcke von Kraftwerken wurden lahmgelegt. Der 48-Jährige soll Bekennerschreiben in seinem Namen verfasst haben. Sein Motiv: Umweltschutz, der Kampf gegen fossile Energieträger wie eben Kohlekraftwerke. Tine Klimach, Nachrichtenredaktion.
1: Bundeskanzler Friedrich Merz hat sich skeptisch zu einem möglichen Verbotsverfahren gegen die AfD geäußert. Die rechtlichen Hürden seien sehr hoch, sagte der CDU-Chef. Zudem lasse sich das Problem seiner Ansicht nach nicht durch ein Verbot der Partei lösen. Merz hatte die AfD nach ihrem Wahlsieg in Sachsen-Anhalt im Bundestag scharf angegriffen. In der Generaldebatte warf der CDU-Chef der Partei vor, demokratische Institutionen zu verachten und Deutschland destabilisieren zu wollen. Fahnen auf Halbmast, nicht nur in Norwegen. Mit einem Trauerzug durch Oslo ist Norwegens verstorbener König Harald V. an seine letzte Ruhestätte geleitet worden. Der Abschied des vom Volk geliebten Monarchen verlief tränenreich.
3: Zehntausende Zuschauer verfolgten den Trauerzug vom Schloss zur Domkirche in Oslo. Andächtige Stille herrschte, als der Sarg von König Harald von einem Auto im Schritttempo durch die Stadt gezogen wurde. Hinter ihm gingen neben der Königsfamilie ein großer Teil des europäischen Hochadels. Sowohl Königin Mette Marit als auch Kronprinzessin Ingrid Alexandra verdrückten Tränen. Aus Oslo, Julia Weschenbach.
1: Zum Fußball. Der VfB Stuttgart hat zum Auftakt der Champions League einen Heimsieg gefeiert. Dank eines Dreierpacks von Ermedin Demirovic gewann Stuttgart gegen Norwegens Meister Viking Stavanger mit 3:1. Der Stürmer erzielte seine Treffer schon vor der Pause in der 20., 26. und 32. Minute.
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4: Hallo auf die Straßen. Aktuell liegen uns keine Meldungen vor. Ihr habt freie Fahrt. In 30 Minuten gibt es hier das nächste Update. Kommt gut und sicher an euer Ziel.
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4: In Groß-Gerau haben wir aktuell 15 Grad. Bensheim meldet 14 Grad und in Alzey sind es 13 Grad. In der Nacht sinkt das Thermometer auf milde 13 Grad. Morgen wird es teils bewölkt mit freundlichen Auflockerungen bei anfangs 13 Grad. Im Laufe des Tages steigt das Thermometer auf angenehme 24 Grad an.

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1: Ich bin Katrin Müller. Nach einer Serie von Sabotageangriffen auf das Stromnetz in mehreren Bundesländern kommt der tatverdächtige 48-Jährige in Haft. Es wurde Haftbefehl gegen den Mann erlassen. Die Staatsanwaltschaft wirft ihm unter anderem das Herbeiführen einer Sprengstoffexplosion, die Störung öffentlicher Betriebe und die Zerstörung wichtiger Arbeitsmittel vor.
2: Der Verdächtige soll an mehreren Orten in Nordrhein-Westfalen, Brandenburg und Sachsen versucht haben, Stromleitungen in der Nähe von Kohlekraftwerken zu sabotieren. In einigen Fällen ist ihm das gelungen. Mit selbstgebauten Raketen soll er einen Draht über Hochspannungsleitungen geschossen haben. Mindestens zweimal kam es dadurch zu Kurzschlüssen und einzelne Blöcke von Kraftwerken wurden lahmgelegt. Der 48-Jährige soll Bekennerschreiben in seinem Namen verfasst haben. Sein Motiv: Umweltschutz, der Kampf gegen fossile Energieträger wie eben Kohlekraftwerke. Tine Klimach, Nachrichtenredaktion.
1: Bundeskanzler Friedrich Merz hat sich skeptisch zu einem möglichen Verbotsverfahren gegen die AfD geäußert. Die rechtlichen Hürden seien sehr hoch, sagte der CDU-Chef. Zudem lasse sich das Problem seiner Ansicht nach nicht durch ein Verbot der Partei lösen. Merz hatte die AfD nach ihrem Wahlsieg in Sachsen-Anhalt im Bundestag scharf angegriffen. In der Generaldebatte warf der CDU-Chef der Partei vor, demokratische Institutionen zu verachten und Deutschland destabilisieren zu wollen. Fahnen auf Halbmast nicht nur in Norwegen. Mit einem Trauerzug durch Oslo ist Norwegens verstorbener König Harald V. an seine letzte Ruhestätte geleitet worden. Der Abschied des vom Volk geliebten Monarchen verlief tränenreich.
3: Zehntausende Zuschauer verfolgten den Trauerzug vom Schloss zur Domkirche in Oslo. Andächtige Stille herrschte, als der Sarg von König Harald von einem Auto im Schritttempo durch die Stadt gezogen wurde. Hinter ihm gingen neben der Königsfamilie ein großer Teil des europäischen Hochadels. Sowohl Königin Mette Marit als auch Kronprinzessin Ingrid Alexandra verdrückten Tränen. Aus Oslo, Julia Weschenbach.
1: Zum Fußball. Der VfB Stuttgart hat zum Auftakt der Champions League einen Heimsieg gefeiert. Dank eines Dreierpacks von Ermedin Demirovic gewann Stuttgart gegen Norwegens Meister Viking Stavanger mit 3:1. Der Stürmer erzielte seine Treffer schon vor der Pause in der 20., 26. und 32. Minute.
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4: Auf der A3 Richtung Frankfurt zwischen Hanau und Oberzhausen hat sich auf dem Beschleunigungsstreifen ein Unfall ereignet. Gute Fahrt.
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4: In Nastetten haben wir aktuell 11 Grad, in Höchst im Odenwald sind es 12 Grad. Gießen meldet ebenfalls 11 Grad, in der Nacht sinkt das Thermometer auf frische 12 Grad. Morgen wird es zunächst klar, bis zum späten Vormittag dann zunehmend wechselnd bewölkt bei anfangs 12 Grad. Im Laufe des Tages steigt das Thermometer auf angenehme 22 Grad an.